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1: Italien ruft höchsten Hitzealarm für alle Großstädte aus. Die italienische Regierung verlängert den Steuernachlass auf Diesel. Das Wetter heute in Südtirol hochsommerlich. Im Studio Hannelore Plunger, einen schönen guten Morgen. Alarmstufe Rot. Für alle 27 Großstädte Italiens gilt die höchste Warnstufe. Das gab das Gesundheitsministerium in Rom bekannt. Ihm zufolge ist die derzeitige Hitze ein großes Gesundheitsrisiko, nicht nur für alte und kranke Menschen. Wie es heißt, ist es das erste Mal in diesem Jahr, dass die höchste Alarmstufe für sämtliche Großstädte ausgerufen wurde. Auch in den Nächten fallen die Temperaturen kaum unter 25 Grad und das bei hoher Luftfeuchtigkeit. Die Regierung in Rom hat Arbeitsverbot für Außenarbeiten in Landwirtschaft und Bauwesen während der heißesten Stunden des Tages erlassen und unterstützt dies finanziell über Regelungen zur Kurzarbeit. Auch Österreich meldet Rekordtemperaturen. In Wien hat der Wetterdienst 41 Grad gemessen, ein neues Allzeithoch. Wegen der Hitze führt die Donau extremes Niedrigwasser. Die Fracht- und Passagierschifffahrt in Österreich ist daher weitgehend zum Erliegen gekommen. Die Ankunft zehntausender Menschen in der spanischen Exklave Ceuta hat Gräben innerhalb der EU aufgerissen. Die nach neuesten offiziellen Angaben 75 Menschen, die bei dem Übertritt ihr Leben verloren hatten, rückten zugunsten einer Debatte über Migrationspolitik in den Hintergrund. Zum Umgang mit dem Vorfall berieten gestern die EU-Innenminister. Danach hieß es, dass man Spanien umfassende Solidarität zusage. Die EU steht zusammen und ist bereit, Spanien zu unterstützen, sagte der irische Innenminister Jim O'Callaghan. Wegen eines Parasiten sind mehr als 10.000 Menschen in den USA an Durchfall erkrankt. Der US-Gesundheitsbehörde seien mehr als 12.255 weitere unbestätigte Fälle bekannt, die zusätzliche Untersuchungen erforderten. Bisher habe die Erkrankung zu 517 Krankenhausaufenthalten und 2 Todesfällen geführt, erklärte die Behörde weiter. Nahezu alle Bundesstaaten meldeten mittlerweile Fälle. Für einen Ausbruch in 9 Staaten verdächtigen die Behörden Eisbergsalat eines Lieferanten aus Mexiko als Ursache. Die Ermittlungen dazu liefen, hieß es. Die italienische Regierung verlängert den Steuernachlass auf Diesel um 17 Cent pro Liter bis 25. August. Die ursprünglich nur bis 6. August vorgesehene Maßnahme soll vor allem die Verbraucher entlasten. Der bereits am 28. Juli eingeführte Rabatt von 17 Cent pro Liter hatte zuletzt an den Tankstellen deutlich weniger Wirkung als erwartet. Steigende Preise für Rohöl und raffinierte Kraftstoffe haben einen großen Teil der Entlastung wieder aufgezehrt. Nach Berechnungen des Verbraucherschutzverband Skodacons lag die tatsächliche Ersparnis beim Diesel zuletzt nur bei etwas mehr als 8 Cent pro Liter. Grünes Licht aus Rom zum Bildungsomnibus. Zu im Bildungsomnibus vorgesehenen Neuerungen zählen unter anderem die Ausweitung der individuellen Bildungspläne zur Sprachförderung und eine bessere Mitsprache von Schülern mit Behinderungen sowie deren Eltern und Lehrpersonen. Außerdem werden künftig Praktika im Bildungsbereich mit einem Taschengeld vergütet. Besonders hervorzuheben ist auch die erstmalige Möglichkeit auf den Zugang zur Freien Universität Bozen für jene, die den Meisterbrief vorweisen können. Die 67-jährige Fußgängerin Daniela Borchia, die am 27. Juli in Bozen zwischen der Freiheitsstraße und Vergilstraße von einem Auto angefahren worden war, ist gestern im Bozener Krankenhaus ihren schweren Verletzungen erlegen. Derzeit nicht mehr in Lebensgefahr schwebt der 21-jährige Eisacktaler, der am Sonntag bei einem E-Bike-Unfall in Spiluk schwerst verletzt worden war.
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1: Olympiasiegerin und Weltmeisterin Federica Brignone wird ihre Karriere fortsetzen, wie der italienische Verband mitteilte. Die 36-Jährige hatte bis zuletzt offen gelassen, ob sie weitermacht, wird jetzt aber auch in der kommenden Saison an den Start gehen. Sie bereitet sich auf dem Cervinia-Gletscher auf die Schneesaison vor, unter genauer Beobachtung ihres Knies. Brignone hatte sich bei den italienischen Meisterschaften 25 einen mehrfachen Bruch des Waden- und Schienenbeinkopfes sowie einen Kreuzbandriss im Knie zugezogen. Nicht einmal ein Jahr später war sie bei den Olympischen Spielen in Cortina zu 2 Goldmedaillen im Super-G und Riesentorlauf gefahren. Das waren die aktuellen Themen zur Stunde. Das Wetter am heutigen Mittwoch. Am Vormittag scheint verbreitet die Sonne von einem meist ungetrübten Himmel. Am Nachmittag bilden sich über den Bergen Quellwolken und einzelne Hitzegewitter sind die Folge. Die Temperaturen steigen tagsüber auf 30 bis 38 Grad. Die Wettervorschau. Am Donnerstag scheint zunächst wieder verbreitet die Sonne. Am Nachmittag und Abend werden die Gewitter häufiger. Der Freitag bringt eine Mischung aus Sonne, Wolken und im Tagesverlauf gibt es wieder einige Gewitter. Die Temperaturen gehen um ein paar Grad zurück. Am Samstag wird es überwiegend sonnig. Auch am Sonntag scheint die Sonne. Einzelne Gewitter sind wieder möglich.
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3: Guten Morgen wünscht Daniel Hofer aus der Landesverkehrsmeldezentrale. Einbahnregelungen wegen Arbeiten gibt es unter anderem auf der Passaira Staatsstraße zwischen Rifian und Saldaus, auf der Landesstraße Meran-Hafling unterhalb von Hafling, auf der Brenner Staatsstraße im Bereich der Abzweigung Vilnius und auf der Gardertaler Staatsstraße bei Zwischenwasser. Gute und sichere Fahrt!
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Steirerblut ist im Glück angekommen und Sie bei uns im Radio 2000 Muntermacher. Wir haben Mittwoch, den 5. August. Ich bin die Tanja, Ihre Begleitung bis 12 Uhr heute und ich wünsche guten Morgen.

0: Mit Leonard lässt es sich doch einfach gut aufstehen. Mit welcher Melodie starten Sie eigentlich in den Tag? Löst das Klingeln des Weckers bei Ihnen auch schon den ersten Stressmoment des Tages aus? Dann habe ich jetzt endlich Erlösung für Sie. Denn ja, es gibt den perfekten Weckerton und der klingt so. Für alle, die ein iPhone haben, denen kommt der Klingelton Sencha jetzt ganz bekannt vor. Er ist die perfekte Weckmelodie, weil er sanft ist, langsam aufbaut. Er hat ein Tempo von 100 bis 130 Schlägen pro Minute und eine Frequenz von etwa 500 Hertz. Sehr technische Details. Wenn Ihnen der Klingelton trotzdem Stress verursacht, dann probieren Sie es doch einfach mit Matthias Reim.
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Halb acht, Zeit für unseren ersten Hit der Stunde. Den liefert heute Kerstin Ott mit 1000 Mal Nein. Längst ist sie keine Unbekannte mehr im Showgeschäft. Ist ja auch nicht verwunderlich, schließlich hat sie ihre ersten Erfahrungen schon in den 90ern bei Rolf Zuckowski und dem Kinderchor gesammelt.

0: das Wetter in Südtirol am heutigen Mittwoch.
1: 7.38 Uhr, wir schauen mal aus dem Fenster. Sommer, Sonne, Sonnenschein. Und den genauen Überblick, den hat die Landeswetterzentrale.
2: Guten Morgen, mit den aktuellen Aussichten begrüßt Sie Günter Geier. Hier und die sind weiterhin hochsommerlich. Auch heute erwarten uns viel Sonnenschein und Höchsttemperaturen von 30 bis 38 Grad. Am Nachmittag bilden sich dann über den Bergen Quellwolken und daraus sind auch einzelne Hitzegewitter möglich. Morgen Donnerstag scheint zunächst wieder verbreitet die Sonne. Am Nachmittag und Abend muss man aber recht verbreitet mit Gewittern rechnen und die können bei dieser Hitze auch heftig ausfallen. Der Freitag bringt eine Mischung aus Sonne, Wolken und Gewittern. Die Temperaturen gehen um ein paar Grad zurück. Am Samstag wird es wieder überwiegend sonnig mit Höchstwerten bis 33 Grad. Jetzt noch die Temperaturen von 7 Uhr. In Bozen 23 Grad, Auer 22, Meran 21, in Schlanders und Brixen 19, Sterzing und Bruneck 15, Doblach 14, auf der Blose 13 Grad, dazu Westwind mit 5 km pro Stunde, am Reschen 15, Brenner 17, Innsbruck und Lienz 18 und in Trient 24 Grad.
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10:08. Bevor wir gleich zum Tageshoroskop kommen, gibt's noch was Sommerliches von Florian Silbereisen. Der hat übrigens gestern seinen 45. Geburtstag gefeiert und in seinen 45 Lebensjahren schon einiges erreicht. Er hat nicht nur Dieter Bohlen 2022 einmal bei DSDS als Juror ersetzt, sondern ist auch seit 2019 der Kapitän des Traumschiffes. Ich würde sagen, alle Lebensziele erreicht. Hier ist Florian Silbereisen.

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1: Mittwoch, der 5. August. Wir befinden uns aktuell im Zeichen des Löwens. Und so sieht's bei den anderen Sternzeichen aus. Widder. Veränderungen kündigen sich an und eröffnen Ihnen neue Chancen. Wenn Sie sich nach Abwechslung sehnen, bringt ein Tapetenwechsel frischen Schwung in Ihren Alltag. Stier. Mit etwas mehr Feingefühl gewinnt Ihre Partnerschaft an Harmonie. Gleichzeitig zeichnet sich eine angenehme Zeit ab, in der sich vieles zum Positiven entwickelt. Zwillinge. Auch wenn Sie im Moment etwas kraftlos sind, sollten Sie wichtige Entscheidungen mit Bedacht treffen. Bleiben Sie aufmerksam, denn nicht jeder spielt mit offenen Karten. Krebs. Beruflich können Sie jetzt zeigen, was in Ihnen steckt. Auch in der Liebe wird es leidenschaftlich und besonders intensiv. Löwe. Sie müssen nicht alles perfekt machen, um zu überzeugen. Vertrauen Sie auf Ihre Talente und zeigen Sie selbstbewusst, was Sie können. Jungfrau. Ihr Liebesleben sorgt für schöne und prickelnde Momente. Mit klaren Zielen und Ausdauer kommen Sie jetzt schnell voran. Waage. Ihr Einsatz für andere zahlt sich aus und stärkt zugleich Ihre persönliche Entwicklung. Gönnen Sie sich zwischendurch bewusst etwas Zeit nur für sich. Skorpion. Bleiben Sie in der Familie gelassen, auch wenn es unterschiedliche Meinungen gibt. Ausreichende Erholung hilft Ihnen, Ihre Energie zu bewahren. Schütze. Stehen Sie zu Ihren Überzeugungen, bleiben Sie dabei aber offen für andere Ansichten. Wer gut zuhört, gewinnt heute besonders viel. Steinbock. Gönnen Sie sich eine bewusste Auszeit vom Alltag. Neue Eindrücke bringen frischen Schwung in Ihr Liebesleben. Wassermann. Mit Ihrer sachlichen Art helfen Sie anderen, gute Lösungen zu finden. Gleichzeitig arbeiten Sie mit viel Engagement an Ihren Zukunftsplänen. Fische. Vertrauen und Offenheit stärken Ihre Beziehung mehr als jeder Versuch, etwas zu erzwingen. Achten Sie außerdem darauf, Verantwortung nicht für andere mitzutragen.
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1: Italien ruft höchsten Hitzealarm für alle Großstädte aus. Die Südtiroler Sparkasse hat das erste Halbjahr 26 mit einem höheren Gewinn abgeschlossen. Das Wetter heute in Südtirol hochsommerlich. Im Studio Hannelore Plunger. Einen schönen guten Morgen. Alarmstufe Rot für alle 27 Großstädte Italiens gilt ab morgen die höchste Warnstufe. Das gab das Gesundheitsministerium in Rom bekannt. Ihm zufolge ist die derzeitige Hitze ein großes Gesundheitsrisiko, nicht nur für alte und kranke Menschen. Wie es heißt, ist es das erste Mal in diesem Jahr, dass die höchste Alarmstufe für sämtliche Großstädte ausgerufen wurde. Auch in den Nächten fallen die Temperaturen kaum unter 25 Grad und das bei hoher Luftfeuchtigkeit. Die Regierung in Rom hat Arbeitsverbote für Außenarbeiten in Landwirtschaft und Bauwesen während der heißesten Stunden des Tages erlassen und unterstützt dies finanziell über Regelungen zur Kurzarbeit. Auch Österreich meldet Rekordtemperaturen. In Wien hat der Wetterdienst 41 Grad gemessen, ein neues Allzeithoch. Wegen der Hitze führt die Donau extremes Niedrigwasser. Die Fracht- und Passagierschifffahrt in Österreich ist daher weitgehend zum Erliegen gekommen. Bei einem russischen Raketenangriff auf die ukrainische Hauptstadt Kiew hat es Tote und Verletzte gegeben. In mehreren Stadtteilen wurden Gebäude schwer beschädigt, teilte Bürgermeister Klitschko mit. Russland hatte zuvor neue ukrainische Drohnenangriffe auf den Versandhändler Wildberries bestätigt. Ziele waren Paketzentren bei Moskau und St. Petersburg. Wildberries wird auch als russisches Amazon bezeichnet. Die Ukraine sagt, dass es auch vom Militär genutzt werde. Die Ankunft zehntausender Menschen in der spanischen Exklave Ceuta hat Gräben innerhalb der EU aufgerissen. Die nach neuesten offiziellen Angaben 75 Menschen, die bei dem Übertritt ihr Leben verloren hatten, rückten zugunsten einer Debatte über Migrationspolitik in den Hintergrund. Zum Umgang mit dem Vorfall berieten gestern die EU-Innenminister. Danach hieß es, dass man Spanien umfassende Solidarität zusage. Die EU steht zusammen und ist bereit, Spanien zu unterstützen, sagte der irische Innenminister Jim O'Callaghan. Die italienische Regierung verlängert den Steuernachlass auf Diesel um 17 Cent pro Liter bis 25. August. Die ursprünglich nur bis 6. August vorgesehene Maßnahme soll vor allem die Verbraucher entlasten. Der bereits am 28. Juli eingeführte Rabatt von 17 Cent pro Liter hatte zuletzt an den Tankstellen deutlich weniger Wirkung als erwartet. Steigende Preise für Rohöl und raffinierte Kraftstoffe haben einen großen Teil der Entlastung wieder aufgezehrt. Nach Berechnungen des Verbraucherschutzverbandes Skodacons lag die tatsächliche Ersparnis beim Diesel zuletzt nur bei etwas mehr als 8 Cent pro Liter. Die Südtiroler Sparkasse hat das erste Halbjahr 26 mit einem höheren Gewinn abgeschlossen. Wie das Geldinstitut mitteilte, stieg der Reingewinn der Gruppe gegenüber dem Vorjahreszeitraum um 5,7% auf 63,1 Millionen Euro. Gleichzeitig wuchsen die Kundenausleihungen auf 10,3 Milliarden Euro. Die Gesamteinlagen erhöhten sich auf 20,6 Milliarden Euro. Als weiteren Meilenstein bezeichnet die Sparkasse die erstmalige Vergabe eines Investment Grade Ratings durch die Ratingagentur Standard & Poor's. Die 67-jährige Fußgängerin Daniela Borchia, die am 27. Juli in Bozen zwischen der Freiheitsstraße und Vergilstraße von einem Auto angefahren worden war, ist gestern im Bozener Krankenhaus ihren schweren Verletzungen erlegen. Derzeit nicht mehr in Lebensgefahr schwebt der 21-jährige Isaac Thaler, der am Sonntag bei einem E-Bike-Unfall in Spiluk schwerst verletzt worden war.
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1: Olympiasiegerin und Weltmeisterin Federica Brignone wird ihre Karriere fortsetzen, wie der italienische Verband mitteilte. Die 36-Jährige hatte bis zuletzt offen gelassen, ob sie weitermacht, wird jetzt aber auch in der kommenden Saison an den Start gehen. Sie bereitet sich auf dem Cervinia-Gletscher auf die Schneesaison vor, unter genauer Beobachtung ihres Knies. Brignone hatte sich bei den italienischen Meisterschaften 25 einen mehrfachen Bruch des Waden- und Schienenbeinkopfes sowie einen Kreuzbandriss im Knie zugezogen. Nicht einmal ein Jahr später war sie bei den Olympischen Spielen in Cortina zu 2 Goldmedaillen im Super-G und Riesentorlauf gefahren. Das waren die aktuellen Themen zur Stunde. Das Wetter am heutigen Mittwoch. Am Vormittag scheint verbreitete Sonne von einem meist ungetrübten Himmel. Am Nachmittag bilden sich über den Bergen Quellwolken und einzelne Hitzegewitter sind die Folge. Die Temperaturen steigen tagsüber auf 30 bis 38 Grad. Die Wettervorschau. Am Donnerstag scheint zunächst wieder verbreitete Sonne. Am Nachmittag und Abend werden die Gewitter häufiger. Der Freitag bringt eine Mischung aus Sonne, Wolken und im Tagesverlauf gibt es wieder einige Gewitter. Die Temperaturen gehen um ein paar Grad zurück. Am Samstag wird es überwiegend sonnig. Auch am Sonntag scheint die Sonne, einzelne Gewitter sind wieder möglich.
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3: Einen schönen guten Morgen aus der Landesverkehrsmeldezentrale wünscht Renate Stauder. Zurzeit herrscht in den Stadtgebieten aufgrund des Berufsverkehrs erhöhtes Verkehrsaufkommen. Rechnen Sie vor allem in und um Bozen und Meran mit Verzögerungen. Eine Einbahnregelung wegen Arbeiten gibt es unter anderem auf der Brenner Staatsstraße im Bereich der Kreuzung mit der Landesstraße Füllnuss, auf der Passaira Staatsstraße zwischen Rüffern und Salthaus, auf der Gadertaler Staatsstraße zwischen Zwischenwasser und Bikolein, auf der Landesstraße Waldbruck-Kastloh zwischen Waldbruck und der Abzweigung St. Oswald und auf der Landesstraße Mülten-Hafling unterhalb von Hafling. Gute Fahrt!
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In Bretau, da gibt's heute was zu feiern. Da wird der Julian mit dem Spitznamen Ulle heute 18 Jahre alt. Sein Kollege Jonas hat uns das zukommen lassen. Er und alle Arbeitskollegen von Elektroknapp wünschen alles Gute zur Volljährigkeit. Mit diesem Klassiker, der Alpenfriedenbuben.

Sie kennen das. Der Handywecker klingelt und als erste Amtshandlung des Tages wischen wir einmal über den Bildschirm und der nervige Wecker kommt erst wieder in ein paar Minuten. Snoosen nennt man das. Bitte nicht mit den Dingern verwechseln, die man sich als kleine Beutel in die Oberlippe schiebt. Nicht gesund. Das Weckersnoosen jedenfalls soll aber auch nicht unbedingt gesund sein. Man denkt sich zwar, dass man damit ein sanftes Aufwachen hat, blöderweise zerstückelt man aber das letzte Stück Schlaf viel mehr. Überhaupt, wenn man über eine halbe Stunde lang immer wieder den Wecker wegdrückt und der dann immer wieder kommt. Das stresst uns mehr, als es hilft und kann sogar auf Dauer unseren gesunden Schlaf kaputt machen. Das Ideal, Sie wissen es, wäre natürlich beim ersten Weckerklingeln aus dem Bett zu springen. Total unrealistisch, ich weiß. Schlafforscher empfehlen deshalb, den Wecker ein paar Meter vom Bett entfernt aufzustellen, sodass man erstmal aufstehen muss, um den Wecker abzuschalten. Danach darf man halt nicht mehr zurück ins Bett gehen und weiterschlafen, so wie ich. Da wäre dann an der Disziplin zu arbeiten, so die Forschung. Aber genug Moralapostelt. Weiter geht's mit David Dundas und Jeans On.

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0: das Wetter in Südtirol am heutigen Mittwoch.
1: Guten Morgen, mit den aktuellen Aussichten begrüßt Sie Günter Geier. Ja, und die sind weiterhin hochsommerlich. Auch heute erwarten uns viel Sonnenschein und Höchsttemperaturen von 30 bis 38 Grad. Am Nachmittag bilden sich dann über den Bergen Quellwolken und daraus sind auch einzelne Hitzegewitter möglich. Morgen Donnerstag scheint zunächst wieder verbreitet die Sonne. Am Nachmittag und Abend muss man aber recht verbreitet mit Gewittern rechnen und die können bei dieser Hitze auch heftig ausfallen. Der Freitag bringt eine Mischung aus Sonne, Wolken und Gewittern. Die Temperaturen gehen um ein paar Grad zurück. Am Samstag wird es wieder überwiegend sonnig mit Höchstwerten bis 33 Grad.
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Eine Hitzewelle jagt die andere und wir alle sind zum Wassersparen angehalten. Nicht immer ganz nachvollziehbar, sicher, überhaupt, wenn wir die Wasserknappheit selbst nicht so zu spüren bekommen. Wo man das aber sehr wohl tut, das ist auf Südtirol Schutzhütten. Bei der Risa-Ferner-Hütte zum Beispiel, da war es Anfang August besonders kritisch. Nur der Regen zum Monatsbeginn hat die Wasserversorgung da erstmal gesichert. Aber je mehr es Richtung Herbst geht, umso erfinderischer muss man dann werden, wenn das Wasser irgendwann dann ausbleibt. Da muss man sich überlegen, muss wirklich geduscht werden, wenn man nur eine Nacht auf der Hütte verbringt. Und wenn dann die Toilettenspülung ausbleibt, dann muss das Wasser abgefangen werden und man spült mit der Hand nach, sofern das Wasser dann irgendwo abgefangen werden kann. Da ist das klassische Plumpsklo vielleicht auch nicht schlecht. Der Alpenverein, der arbeitet dabei gerade übrigens an sogenannten Trockentoiletten. Und für stinkige Kleidung, da gibt's vom Alpenverein auch einen besonderen Tipp. Da empfehlen sie, auf Merino-Wolle zu setzen. Denn Merino-Shirts, die bleiben länger frisch als Funktionsmaterialien und müssen nicht sofort gewaschen werden. Es gilt wie immer, ein bisschen drüber nachdenken, ein bisschen schauen gegenseitig und dann wird das schon alles werden.

Bevor es gleich in die 9 Uhr Nachrichten geht, kommen wir noch kurz zu unseren Namenstagskindern. Für heute, 5. August, da steht Oswald, Dominika und Stanislaus. Liebe Grüße an alle, die so heißen.

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1: Trump fordert Öffnung der Straße von Hormuz. Tankrabatt wird vorerst verlängert. Das Wetter heute in Südtirol, hochsommerlich. Im Studio Hannelore Plunger, einen schönen guten Morgen. Im Iran-Krieg hat US-Präsident Trump der Führung in Teheran erneut ein Ultimatum gestellt. Trump sagte, entweder der Iran öffne die Straße von Hormuz sehr bald oder er werde sehr hart getroffen. Der Präsident betonte jedoch auch, dass es derzeit gute Gespräche mit Teheran gebe. Der Iran sei sehr interessiert an einem Abkommen, um den monatelangen Krieg zu beenden. Das US-Portal Axios meldet, beide Seiten stünden kurz vor einer Übergangslösung zur Öffnung der Straße von Hormuz. Diese erfülle einige der Forderungen des Iran und gebe ihm mehr Kontrolle über die Meerenge. Die USA streben dem Bericht zufolge bereits für heute eine Einigung an. Alarmstufe Rot. Für alle 27 Großstädte Italiens gilt ab morgen die höchste Warnstufe. Das gab das Gesundheitsministerium in Rom bekannt. Ihm zufolge ist die derzeitige Hitze ein großes Gesundheitsrisiko, nicht nur für alte und kranke Menschen. Wie es heißt, ist es das erste Mal in diesem Jahr, dass die höchste Alarmstufe für sämtliche Großstädte ausgerufen wurde. Auch in den Nächten fallen die Temperaturen kaum unter 25 Grad und das bei hoher Luftfeuchtigkeit. Die Regierung in Rom hat Arbeitsverbote für Außenarbeiten in Landwirtschaft und Bauwesen während der heißesten Stunden des Tages erlassen und unterstützt dies finanziell über Regelungen zur Kurzarbeit. Auch Österreich meldet Rekordtemperaturen. In Wien hat der Wetterdienst 41 Grad gemessen, ein neues Allzeithoch. Wegen der Hitze führt die Donau extremes Niedrigwasser. Die Fracht- und Passagierschifffahrt in Österreich ist daher weitgehend zum Erliegen gekommen. Die italienische Regierung verlängert den Steuernachlass auf Diesel um 17 Cent pro Liter bis 25. August. Die ursprünglich nur bis 6. August vorgesehene Maßnahme soll vor allem die Verbraucher entlasten. Der bereits am 28. Juli eingeführte Rabatt von 17 Cent pro Liter hatte zuletzt an den Tankstellen deutlich weniger Wirkung als erwartet. Steigende Preise für Rohöl und raffinierte Kraftstoffe haben einen großen Teil der Entlastung wieder aufgezehrt. Nach Berechnungen des Verbraucherschutzverbands Codacons lag die tatsächliche Ersparnis beim Diesel zuletzt nur bei etwas mehr als 8 Cent pro Liter. Die Südtiroler Sparkasse hat das erste Halbjahr 26 mit einem höheren Gewinn abgeschlossen. Wie das Geldinstitut mitteilte, stieg der Reingewinn der Gruppe gegenüber dem Vorjahreszeitraum um 5,7% auf 63,1 Millionen Euro. Gleichzeitig wuchsen die Kundenausleihungen auf 10,3 Milliarden Euro. Die Gesamteinlagen erhöhten sich auf 20,6 Milliarden Euro. Als weiteren Meilenstein bezeichnet die Sparkasse die erstmalige Vergabe eines Investment Grade Ratings durch die Ratingagentur Standard & Poor's. Noch bis 15. August können sich junge Erwachsene zwischen 18 und 28 für den Zivildienst bei der Caritas bewerben. Dabei erhalten sie die Möglichkeit, verschiedene soziale Arbeitsbereiche kennenzulernen und wertvolle Erfahrungen zu sammeln. Stefano Favaretto von Young Caritas.
2: Bewerben können sich junge Menschen im Alter von 18 bis 28 Jahren und die Bewerbungsfrist läuft bis zum 15. August, weil am 1. Oktober startet der Sozialdienst und Voraussetzung, würde ich sagen, sind Interesse an Sozialarbeit, Engagement und die Bereitschaft, auch neue Erfahrungen zu sammeln. Und während des Zivildienstes werden die Freiwilligen von erfahrenen Mitarbeitern und die Mitarbeiter immer begleitet und unterstützt.
1: 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Der HC Meran hat gestern einen echten Coup gelandet und seinen neuen Assistenztrainer bekannt gegeben. Dieser ist niemand geringerer als Bozenlegende Alexander Ecker. Nach seinem Karriereende blieb Ecker den Foxes treu und arbeitete in der Eishockey League unter anderem als Assistenztrainer und Videocoach. Künftig wird Ecker in der Meran Arena Headcoach Christian Bogatello als Assistent unterstützen. Das waren die aktuellen Themen zur Stunde. Das Wetter am heutigen Mittwoch. Am Vormittag scheint verbreitet die Sonne von einem meist ungetrübten Himmel. Am Nachmittag bilden sich über den Bergen Quellwolken und einzelne Hitzegewitter sind die Folge. Die Temperaturen steigen tagsüber auf 30 bis 38 Grad. Die Wettervorschau. Am Donnerstag scheint zunächst wieder verbreitet die Sonne. Am Nachmittag und Abend werden die Gewitter häufiger. Der Freitag bringt eine Mischung aus Sonne, Wolken und im Tagesverlauf gibt es wieder einige Gewitter. Die Temperaturen gehen um ein paar Grad zurück. Am Samstag wird es überwiegend sonnig. Auch am Sonntag scheint die Sonne. Einzelne Gewitter sind wieder möglich.
3: 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Guten Morgen aus der Landesverkehrsmeldezentrale. Es begrüßt Sie Karin Unterhofer. Auf Südtirolstraßen herrscht allgemein lebhafter Verkehr. Auf der Bustertaler Stadtstraße in Fahrtrichtung Innichen gibt es zwischen St. Siegmund und Kienz Kolonnenverkehr wegen Überlastung. Auf der Baseirer Stadtstraße zwischen Rifian und Salthaus gibt es eine Einbahnregelung mit zeitweiligen Sperren bis zu 15 Minuten wegen Ausbau der Straße. Allen, die unterwegs sind, eine gute Fahrt.

0: 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Garten, Haushalt, Gesundheit und Schönheit. Wir verraten, für welche Tätigkeiten die entsprechende Mondphase gerade günstig ist.
1: Der Stiermond, der macht an diesem Mittwoch Lust auf Ordnung. Feuchter Staub lässt sich besonders gut wegwischen und im Garten ist ein guter Zeitpunkt für Wurzelgemüse. Nehmen Sie sich auch trotz vollen Terminkalender kurz Zeit für andere und am Abend am besten noch für einen kleinen Spaziergang oder einen Wunsch nur für sich.
0: Der Mond ist seit jeher unser himmlischer Begleiter mit großem Einfluss auf unser Leben, Gesundheit, Ernährung, Körperpflege, Haushalt und Garten. Besser leben nach dem Mondkalender.
2: Einen Abend und einen Wunsch nur für sich, ja, da klingelt's natürlich schon bei uns, denn heute ist Mittwoch und das bedeutet,

80 78 oder Sie rufen uns einfach ganz unkompliziert an und dann senden wir heute Abend Ihre Grüße bei Kollege Werner. Und zur Einstimmung gibt's jetzt die Nuckis, auch oft gewünscht, abends bei der Wunschsendung.

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Gleich gibt's unseren Hit der Stunde pünktlich um 9:30. Das wäre die neue von Fantasy. Vorher aber geht's mit Gigi Anderson zurück ins Jahr 2011. Auch schon 15 Jahre her. Darling Yesterday.

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1: Einen schönen guten Morgen. Olympiasiegerin und Weltmeisterin Federica Brignone wird ihre Karriere fortsetzen, wie der italienische Verband mitteilte. Die 36-Jährige hatte bis zuletzt offen gelassen, ob sie weitermacht, wird jetzt aber auch in der kommenden Saison an den Start gehen. Sie bereitet sich auf dem Cervinia-Gletscher auf die Schneesaison vor, unter genauer Beobachtung des Knies. Brignone hatte sich bei den italienischen Meisterschaften 25 einen mehrfachen Bruch des Waden- und Schienbeinkopfes sowie einen Kreuz Bandriss im Knie zugezogen. Nicht einmal ein Jahr später war sie bei den Olympischen Spielen in Cortina zu 2 Goldmedaillen in Super-G und Riesendorlauf gefahren. Tausende Fans haben in Mailand Abschied von Franco Baresi genommen. Die Trauerfeier für die Milan-Legende fand gestern in der Basilika Sant'Ambrogio statt. Zahlreiche Anhänger erwiesen dem ehemaligen Abwehrspieler die letzte Ehre. FIFA-Boss Gianni Infantino hat Medienberichten zufolge für heute zu einer Krisensitzung des Weltverbandes nach Marokko geladen. Die Zeitung The Times sowie der englische Sender Sky meldeten, dass der heftig in der Kritik stehende Weltverbandschef wichtige Mitarbeiter zu einem Treffen in die Hauptstadt Rabat beorderte. Den Meldungen zufolge ist allerdings unklar, was der Schweizer dann genau besprechen wolle. In Rabat ist der regionale Hauptsitz der FIFA für Afrika. 2027 stehen dort der 77. FIFA-Kongress sowie die nächsten Präsidentenwahlen an. In der Hauptstadt des WM-Co-Gastgebers von 2030 war Infantino in der vorigen Woche als Gast von König Mohammed VI. Öffentlich aufgetreten. Gestern fanden im Sitz des autonomen Südtiroler Landeskomitees die Auslosungen der Pokale statt. Insgesamt gehen wieder 3 Cups über die Bühne. Der Oberligapokal, der Landespokal und der Forstcup. Der HC Meran hat gestern einen echten Coup gelandet und seinen neuen Assistenztrainer bekannt gegeben. Dieser ist niemand geringer als Bozenlegende Alexander Ecker. Nach seinem Karriereende blieb Ecker den Foxes treu und arbeitete in der Eishockey League unter anderem als Assistenztrainer und Videocoach. Künftig wird sich Ecker in der Meran Arena befinden und Headcoach Christian Borgatello als Assistent unterstützen. Chiara Pellacani ist bei den Europameisterschaften in Paris weiterhin nicht zu schlagen. Als erste Wasserspringerin hat sie bei einer EM jetzt 4 Goldmedaillen geholt. Gestern gewann die 23-Jährige aus Rom zum dritten Mal den Titel vom 3-Meter-Brett. Der 19-jährige Lucas Gambocchio vom SSV Bozen stellte gestern bei der Italienmeisterschaft in Rom 2 neue Bestzeiten über 30 Meter Delfin auf und belegte in der Unter-20-Klasse Rang 4. Am Abend war Scampicchio dann auch am neuen Regionalrekord des SSV Bozen über 4x100 Meter Freistil beteiligt. Das war's vom Sport.
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8: Zurück aus der Werbepause gibt es ein paar Geburtstagsgrüße zu versenden, und zwar vom Barteltaler aus Sandin-Taufers. Er grüßt die Marina aus Brixen und gratuliert herzlich zum heutigen Geburtstag.

Kennen Sie Katharina Ecker? Wenn nicht, dann sind Sie wohl nicht viel im Internet unterwegs. Ach, ist eh besser. Den Rest kann ich Ihnen ja erzählen. Katharina Ecker ist die neue Provinzkorrespondentin für Bozen auf dem Nachrichtenportal We News. Das Problem, Katharina gibt es gar nicht. Also nicht als Mensch, sondern eben nur als KI. We News, das gibt es jetzt seit kurzem in ganz Italien. Das ist ein Portal, das seinen Sitz in Hongkong hat. Wie die in Hongkong nun wissen wollen, was bei uns in der Provinz so los ist? Naja, ganz einfach. Die künstliche Intelligenz fräst sich durch Südtiroler Online-Portale und verfasst dann zu 100% eigene, in Anführungszeichen, Geschichten aus der Provinz. Die napoletanische Kollegin übrigens, die heißt Assunta Esposito. Alles Frauen. Warum wohl? Bedenklich. Das sieht auch die Journalistengewerkschaft so und möchte sich nun wehren. Sie möchte ein Gesetz zu KI in den Medien. Ich weiß nicht, wie Sie das sehen, würde aber auch sagen, dass ein bisschen mehr Regulation im Internet nicht schaden könnte.

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1: Trump fordert Öffnung der Straße von Hormuz. Massenschlägerei am Dominikanerplatz in Bozen. Das Wetter heute in Südtirol hochsommerlich. Im Studio Hannelore Plunger. Einen schönen Vormittag. Im Irankrieg hat US-Präsident Trump der Führung in Teheran erneut ein Ultimatum gestellt. Trump sagte, entweder der Iran öffne die Straße von Hormuz sehr bald oder er werde sehr hart getroffen. Der Präsident betonte jedoch auch, dass es derzeit gute Gespräche mit Teheran gebe. Der Iran sei sehr interessiert an einem Abkommen, um den monatelangen Krieg zu beenden. Das US-Portal Axios meldet, beide Seiten stünden kurz vor einer Übergangslösung zur Öffnung der Straße von Hormuz. Diese erfülle einige der Forderungen des Iran und gebe ihm mehr Kontrolle über die Meerenge. Die USA streben dem Bericht zufolge bereits für heute eine Einigung an. Bei einem russischen Raketenangriff auf die ukrainische Hauptstadt Kiew sind in der Nacht nach Behördenangaben mindestens 15 Menschen getötet worden. Demnach gab es zudem Dutzende Verletzte. Bei dem Angriff wurden Lagerhäuser zerstört und auch ein 20-stöckiges Wohnhaus getroffen. Die ukrainische Armee konnte nach eigenen Angaben keine der russischen Raketen abschießen. Kiew klagt seit längerem über einen Mangel an Abwehrraketen für die Luftverteidigung. Die großen Waldbrände westlich von Athen sind unter Kontrolle, aber längst noch nicht vollständig gelöscht. Weiterhin bekämpft die Feuerwehr sowohl am Boden als auch aus der Luft rauchende Glutherde und neu entflammende Kleinbrände. Hilfreich ist das Wetter. Es gibt kaum Wind. Derweil können die Menschen in manche Orte zurückkehren. Die Schäden an Besitz und Natur sind bislang kaum zu überblicken. Am gestrigen Abend ist es am Dominikanerplatz in Bozen zu einer Massenschlägerei gekommen. Auslöser des Vorfalls soll ein heftiger Streit zwischen einem Mann und einer Frau gewesen sein. Die Auseinandersetzung am Bozener Dominikanerplatz ereignete sich vor den Augen zahlreicher Passanten und eskalierte innerhalb kurzer Zeit zu einer Massenschlägerei. Dabei wurden Fäuste und Tritte ausgeteilt. Die Polizei konnte die Lage schließlich beruhigen. Besonders von Wasserknappheit betroffen sind hochgelegene Hütten. Anders als landläufig angenommen, kann das Wasser nicht einfach vom Gletscher abgepumpt und als Trinkwasser verwendet werden, sondern muss aufwendig gereinigt und aufbereitet werden. Einzelne Hütten müssen auf Trinkwassertransporte per Hubschrauber setzen, was ökologisch und ökonomisch problematisch ist. Der Alpenverein appelliert an alle Wanderer, die Abkühlung von der Hitze im Gebirge suchen, sich im Alltag auf ihren Wanderungen und bei der Einkehr den Wert des natürlichen und hierzulande qualitativ hochwertigen Trinkwassers bewusst zu machen. Noch bis 15. August können sich junge Erwachsene zwischen 18 und 28 für den Zivildienst bei der
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3: Daniel Hofer begrüßt Sie auf der Landesverkehrsmeldezentrale. Auf der Bustertaler Staatsstraße in Fahrtrichtung Innichen zwischen Oberfintel und Kienz, zwischen Bruneck und Bercha sowie zwischen Welsberg und der Abzweigung Brax kommt es zu Kolonnenverkehr und Stau wegen Überlastung. Weitere Verzögerungen wegen Arbeiten gibt es auf der Landesstraße Meran-Hafling unterhalb von Hafling, auf der Jaufenpassstraße unterhalb des Passes auf Sterzinger Seite, auf der Brenner Staatsstraße im Bereich der Abzweigung Vilnius und auf der Landesstraße zwischen Weidbruck und Kastelroth. Gute und sichere Fahrt!
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7:07. Wir sind mittlerweile im Vormittagsprogramm auf Radio 2000 angekommen. Ich bin die Tanja, ihre Begleiterin noch bis 12 Uhr. Und unsere nächste Künstlerin, die ist Kerstin Ott mit Rockstar.

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2: Natürlich nicht nur für alle Finchker, auch alle anderen, die einen Tagesausflug nach Graun machen möchten, und zwar ins Erlebnisbad Kurunes. Warum man dahin sollte? Es ist ein Spaß für alle, Rutschen, Wellen und Becken für Kinder und Erwachsene. Es gibt einen Wellnessbereich mit Sauna und Ruhezonen und die Lage ist perfekt. Eine schöne Pause nach einem Bergtag lässt sich da super verbringen oder natürlich auch, Sie fahren bei schlechtem Wetter hin. Sie wissen, was zu tun ist? Rufen Sie an und vielleicht hören wir uns gleich in der Leitung.

0: Sofern die Technik funktioniert, sollten wir jemand in der Leitung haben. Hallo?
1: Ja, hallo, das ist Johanna Verritten.
0: Hallo Johanna Verritten. Herzlichen Glückwunsch, du darfst einen Tagesausflug nach Kraun im Finchgau machen. Bist du da schon einmal gewesen?
1: Ja, super. Nein, bin ich noch nie gewesen, aber ich bin ganz offen für Neues zu probieren.
0: Ja, also ist auch sicher von der Wanderschaft wunderschön da oben. Vielleicht geht sich ein kurzer Ausflug zum Reschensee aus und danach kannst du im Erlebnisbad Kurunes ja ein bisschen den Tag ausklingen lassen.
1: Ja, super, fein. Freue mich schon.
0: Johanna, wer darf mit dir mit?
1: Ja, auf jeden Fall mein Mann.
0: Ah, okay.
1: Und die Kinder, wenn sie dürfen, auf jeden Fall halt genießen Wellness. Also sind schon auf den Geschmack gekommen.
0: Ah, okay. Seid ihr schon oft Wellnessen gewesen mit der ganzen Familie?
1: Ja, beziehungsweise in Latschogen, im Saunabereich. Also mein Bruder schwärmt von seinem Voller.
0: Eine Sauna. Ist ja echt total langweilig. Was tut man denn da?
1: Nein, wie gesagt, das Sitzen, das Schwitzen, er genießt es voll, er macht die 3 Gänge durch und er sagt, Mama, das ist so bärig und ich will wieder gehen, also er kriegt einfach nicht genug von Sam.
0: Boah, er ist jetzt schlecht. Wie alt ist denn dein da?
1: Ja, jetzt ist er 12.
0: Okay, schön. Hat immer nicht gedacht, aber
1: ja.
0: Gut. Vielen, vielen Dank fürs Umleiten. Die Schwimmkarten gehen auf den Rittenauchen. Wir hast du noch jemanden grüßen? Du bist ja gerade live im Radio.
1: Ja, nein, ich kriege es eigentlich alle, die was mich kennen. Und ich wünsche euch alle einen schönen Tag und eine gute Arbeit.
0: Hey, wünschen wir dir auch einen schönen Tag, gute Arbeit. Bitte nur in der Leitung bleiben, dann machen wir noch das Organisatorische. Und dann wünschen wir ganz viel Spaß.
1: Dankeschön.
0: Tschüss, Johanna.
1: Tschüss. Wie heißt

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4: Zurück aus der Werbepause gibt es hier schon wieder Grüße zu versenden. Uns hört der Stefan aus Schnals zu. Er grüßt alle Bekannten und uns im Studio mit Matthias Reim.

Die Zeit fliegt dahin. Es ist schon wieder an der Zeit für einen Hit der Stunde, und zwar den um 10:30. Und hier ist sie auch schon, die Petra Frei, für immer da.

0: Der Obstkorb ist wieder einmal voller Äpfel. 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Wie man Obst, Gemüse oder Kräuter ganz einfach länger haltbar macht und dabei noch gesunde Snacks für zwischendurch zaubert, das hören Sie jetzt.
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0: Und ein ganz persönlicher Tipp von mir noch, zwecks Dörrautomat. Grünkohlchips. Einfach Grünkohl in Stücke reißen, mit Öl und wenig, mit Betonung auf wenig Salz, vermischen. Für ca. 4 Stunden bei 75 Grad in den Dörrer und schon haben Sie den perfekten Snack für den nächsten Fernsehabend. Und ich verspreche, Sie schmecken besser, als Sie klingen.
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0: 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Wir verraten, für welche Tätigkeiten die entsprechende Mondphase gerade günstig ist.
1: Der Stiermond, der macht an diesen Mittwoch Lust auf Ordnung. Feuchter Staub lässt sich besonders gut wegwischen und im Garten ist ein guter Zeitpunkt für Wurzelgemüse. Nehmen Sie sich auch trotz vollen Terminkalender kurz Zeit für andere und am Abend am besten noch für einen kleinen Spaziergang oder einen Wunsch nur für sich.
0: Der Mond ist seit jeher unser himmlischer Begleiter mit großem Einfluss auf unser Leben, Gesundheit, Ernährung, Körperpflege, Haushalt und Garten. Besser leben nach dem Mondkalender.

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1: Die großen Waldbrände westlich von Athen sind unter Kontrolle. Massenschlägerei am Dominikanerplatz. Das Wetter heute in Südtirol hochsommerlich. Im Studio Hannelore Plunger, einen schönen Vormittag. Die großen Waldbrände westlich von Athen sind unter Kontrolle, aber längst noch nicht vollständig gelöscht. Weiterhin bekämpft die Feuerwehr sowohl am Boden als auch aus der Luft rauchende Glutherde und neu entflammende Kleinbrände. Hilfreich ist das Wetter, es gibt kaum Wind. Derweil können die Menschen in manche Orte zurückkehren. Die Schäden an Besitz und Natur sind bislang kaum zu überblicken. Israel hat laut Ministerpräsident Netanyahu dem kürzlich verkündeten Plan des Friedensrats zur Entwaffnung der Hamas im Gazastreifen nicht zugestimmt. Israel sei ein Entwurf zugeschickt worden, sagte Netanyahu in einer Videobotschaft. Wir haben nicht zugestimmt. Israel hat unterdessen Bemerkungen geschickt. Details dazu nannte Netanyahu zunächst nicht. Im Mittelalter war Assisi gleichrangig mit Pilgerorden wie Jerusalem oder Santiago de Compostela. Jetzt im 800. Todesjahr des heiligen Franziskus boomt Assisi. Nächster Höhepunkt, am Donnerstag kommt Papst Leo XIV. Für einen Vormittag in den mittelitalienischen Ort. Zum Abschluss des dreitägigen Jugendfestivals Go trifft der Papst tausende junge Menschen aus aller Welt. Um 10.30 Uhr feiert der Papst in der Basilika Santa Maria degli Angeli mit ihnen eine Messe. Gestern am späten Abend ist es am Dominikanerplatz in Bozen zu einer Massenschlägerei gekommen. Auslöser des Vorfalls soll ein heftiger Streit zwischen einem Mann und einer Frau gewesen sein. Die Auseinandersetzung am Bozener Dominikanerplatz ereignete sich vor den Augen zahlreicher Passanten und eskalierte innerhalb kurzer Zeit zu einer Massenschlägerei. Dabei wurden Fäuste und Tritte ausgeteilt. Die Polizei konnte die Lage schließlich beruhigen. Besonders von Wasserknappheit betroffen sind hochgelegene Hütten. Anders als landläufig angenommen, kann das Wasser nicht einfach vom Gletscher abgepumpt und als Trinkwasser verwendet werden, sondern muss aufwendig gereinigt und aufbereitet werden. Einzelne Hütten müssen auf Trinkwassertransporte per Hubschrauber setzen, was ökologisch und ökonomisch problematisch ist. Martin Knapp, der Leiter der Hütten und Wege vom AVS.
2: Hüttenbesucher, die eine Übernachtung vorhaben, müssen auf bestimmte Annehmlichkeiten wie zum Beispiel Duschen verzichten. Dabei können rund 30 Liter Wasser eingespart werden, aber auch den Wasserhahn beim Zähneputzen schließen und nur zum Ausspülen öffnen. Wir müssen einfach von der Meinung abgehen, Schutzhütten sind wie Hotels, nur auf der Höhe eben. Wir sprechen hier von ganz eigenen Beherbergungsbetrieben, die nicht am öffentlichen Wassernetz hängen, sondern auf die Schüttung der eigenen Quellen bzw. auf die Speicherung von oberflächennahem Wasser angewiesen sind.
1: Die Hitzewelle hat Europa fest im Griff. Der heißeste Ort des Tages in Südtirol war gestern laut Landesmeteorologe Dieter Peterlin Auer mit 38 Grad. Auch heute bleibt es im ganzen Land hochsommerlich heiß. Erst ab Freitag zeichnet sich eine spürbare Entspannung ab. Dann sollen die Temperaturen um einige Grad zurückgehen.
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1: Tausende Fans haben in Mailand Abschied von Franco Baresi genommen. Die Trauerfeier für die Milan-Legende fand gestern in der Basilika Sant'Ambrogio statt. Zahlreiche Anhänger erwiesen dem ehemaligen Abwehrspieler die letzte Ehre. FIFA-Boss Gianni Infantino hat für heute zu einer Krisensitzung des Weltverbandes nach Marokko geladen. Den Meldungen zufolge ist allerdings unklar, was der Schweizer dann genau besprechen will. Das waren die aktuellen Themen zur Stunde. Das Wetter am heutigen Mittwoch. Am Vormittag scheint verbreitet die Sonne von einem meist ungetrübten Himmel. Am Nachmittag bilden sich über den Bergen Quellwolken und einzelne Hitzegewitter sind die Folge. Die Temperaturen steigen tagsüber auf 30 bis 38 Grad. Die Wettervorschau. Am Donnerstag scheint zunächst wieder verbreitet die Sonne. Am Nachmittag und Abend werden die Gewitter häufiger. Der Freitag bringt eine Mischung aus Sonne, Wolken und im Tagesverlauf gibt es wieder einige Gewitter. Die Temperaturen gehen um ein paar Grad zurück. Am Samstag wird es überwiegend sonnig. Auch am Sonntag scheint die Sonne, einzelne Gewitter sind wieder möglich.
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4: Schönen Vormittag aus der Landesverkehrsmeldezentrale wünscht Renate Stauder. Zu Kolonnenverkehr und Stau wegen Überlastung kommt es auf der Bustertaler Staatsstraße in Richtung Inchen zwischen Oberfintl und Kienz, zwischen St. Lorenzen und Berchern, zwischen Welsburg und der Rheinfahrt ins Praxertal und auf der Gröner Staatsstraße zwischen Pontives und St. Ulrich. Eine Einbahnregelung wegen Arbeiten gibt es unter anderem auf der Brenner Staatsstraße im Bereich der Kreuzung mit der Landesstraße Vilnius, auf der Baseirer Staatsstraße zwischen Riffian und Saltaus, auf der Gardachtaler Staatsstraße zwischen Zwischenwasser und Bikolain, auf der Landesstraße Waldbruck-Kastloh zwischen Waldbruck und der Abzweigung St. Oswald und auf der Landesstraße Mölten-Hafling unterhalb von Hafling. Achten Sie immer auf Ihre Geschwindigkeit, aktuell besonders in Kastelbell. Gute Fahrt!
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Dieses Lied war Rapunzel, das haben auch ganz viele geschrieben. 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Sie waren wieder super schnell. Hier geht's jetzt weiter mit Martin Jones im selben Zug für immer.

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0: Peter Peterlin, unser Landeswettermeteorologe, scheint ja öfter mal was auf den Deckel zu bekommen. Fast nichts ist so emotional wie das Wetter, betrifft ja schließlich alle. Dogi Dorfmann, der hat ihm nun ja sogar ein Lied gewidmet. Das klingt dann ungefähr so.
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0: Der Dogi halt. Und etwas dürflicher, da klingt der Dogi dann so.

0: Ach, soll die Stimmen auch noch, gell? Eiern lasse ich mich nicht, gell, Bursche?
1: Soweit die Tschechl-Hymne von Markus Doggy Dorfmann. Hier geht's jetzt weiter um 11:30 mit unserem letzten Hit der Stunde für dieses Vormittagsprogramm. Der kommt von Susan Ebrahimi und passt zum Wetter, würde ich sagen. Sommer, du und Schokolade. Die Schokolade müssen Sie sich halt dann notfalls einfach holen.

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2: Ein lauter Peitschenknall zerreißt die Stille. Wer zum ersten Mal in Südtirol ein Goaslschnellen erlebt, erschrickt vielleicht. Doch für viele Einheimische ist dieses markante Geräusch ein vertrauter Klang, einer, der seit Generationen zu Festen und besonderen Anlässen dazugehört. Ein alter Brauch, der bis heute mit großer Begeisterung gepflegt wird. Jung und alt treffen sich, um diese Tradition lebendig zu halten und ihr Können zu zeigen. Die Goasl, eine rund 6 Meter lange Fuhrmannspeitsche, hatte früher einen ganz praktischen Zweck. Bauern und Fuhrmänner nutzten sie, um ihre Zugtiere zu lenken. Gleichzeitig glaubte man, mit dem lauten Knallen den Winter zu vertreiben und den Frühling willkommen zu heißen. Aus dem einstigen Arbeitsgerät wurde im Laufe der Zeit ein fester Bestandteil des Brauchtums. Was dabei so mühelos aussieht, verlangt allerdings viel Geschick. Die lange Peitsche muss mit präzisen Bewegungen geschwungen werden, von vorne nach hinten und von einer Seite zur anderen. Erst im richtigen Moment entsteht dann der charakteristische Knall. Wer die Technik nicht beherrscht, spürt schnell, dass Übung den Meister macht. Die Peitsche kann nämlich schmerzhafte Striemen hinterlassen. Heute gehört das Goaslschnellen zu vielen Volksfesten, Umzügen und Almabtrieben in Südtirol einfach dazu. Besonders während der Kirchtage sorgt das traditionelle Kirchtagskrachen für beeindruckende Momente. Dann hallen die lauten Peitschenknalle durch Dörfer und Täler als hörbares Zeichen einer Tradition, die bis heute nichts von ihrer Faszination verloren hat. Und so erzählt jeder Knall ein Stück Südtiroler Geschichte, kraftvoll, lebendig und voller Brauchtum.
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Kurz vor 12 bringe ich Sie nochmal auf kalte Gedanken. Nämlich die ORF-Weihnachtssendung. Dieses Jahr wird sie nicht mit DJ Ötzi stattfinden. Die letzten Jahre war das aber immer so. Er hat die Sendung schon die letzten 7 Jahre erfolgreich moderiert. Und jetzt hat der ORF bestätigt, dass die Zusammenarbeit beendet wird. Das aber im Guten, ich darf da mal zitieren. Gary Friedle war bisher untrennbar mit der zauberhaften Weihnacht verbunden und hat das Format in den vergangenen Jahren erfolgreich und maßgeblich mitbestimmt. Der ORF bedankt sich herzlich für die jahrelange wertschätzende und respektvolle Zusammenarbeit. Ja, Gary Friedle, das ist der bürgerliche Name von DJ Ötzi. Das wusste ich bis vorhin auch nicht. Aber egal, man munkelt jetzt, dass eine gewisse Kärntnerin das Moderationsruder übernehmen könnte. Niemand anderes als Melissa Naschenweng. Bestätigt ist da leider noch nichts, aber wir werden sehen. In der Zwischenzeit gibt's die Naschenweng bei uns im Programm. Heimat in mir, auch ein Hörerwunsch von der Monika aus Freienfeld.

0: Den Streit um den Schlern haben Sie ja sicher mitbekommen. Dreimal Anti hat vor ein paar Monaten eine Single veröffentlicht, in der sie knallhart behaupten, dass der Schlern in die Fülser kehrt. Was die Kaschlotter Rittner und die Seiser jetzt dazu sagen, das ist bekannt, das können Sie alles auf Social Media nachlesen. Viel interessanter aber, unser Roland, der hat jetzt die Band eingeladen und mit ihnen einen Samstags-Espresso produziert.
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3: Diesmal mit einem Gast, auf den ich mich sehr freue, Alexander Durner aus Völs. 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Ein Lied über den Schlern. Wen tut er kehren? Das werden wir klären an diesem Samstag zwischen 11 und 12 Uhr.
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0: Fast schon wunderbar reimend die Einleitung von unserem Roland. Das ganze Gespräch, das gibt's dann an diesem Samstag und danach natürlich auch auf unserer Internetseite. Und wenn ich jetzt da auf die Uhr schaue, dann muss ich mich auch schon wieder von Ihnen verabschieden. Das war der Muntermacher und der Vormittag hier auf Radio 2000. In 5 Minuten gibt's die Nachrichten. Ich bin die Tanja Ebner. Wir hören uns schon nächsten Mittwoch wieder. Und jetzt für Sie noch die Klostertaler. Tschüss und machen Sie's gut.

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1: Online-Betrug mit Ferienunterkünften in Cesenatica. Landeshauptmann Kompatscher zieht Halbzeitbilanz. Das Wetter heute in Südtirol hochsommerlich. Im Studio Hannelore Plunger, einen schönen Tag. Ein groß angelegter Online-Betrug mit Ferienunterkünften hat im Adria-Badeort Cesenatica mehr als 120 Urlauber betroffen. Rund 50 Familien mussten seit dem Wochenende anderweitig untergebracht werden, nachdem sich ihre vermeintlich gebuchten Ferienwohnungen als nicht existent erwiesen hatten, teilte Bürgermeister Matteo Gozzoli heute mit. Die Betroffenen waren angereist und fanden an der angegebenen Adresse statt einer Ferienanlage die Geschäftsstelle einer Versicherungsagentur vor. Die Betrüger nutzten Bilder einer tatsächlich existierenden Unterkunft. Über Buchungsplattformen veranlassten sie Interessenten, Anzahlungen und Mieten zu überweisen. Im Mittelalter war Assisi gleichrangig mit Pilgerorten wie Jerusalem oder Santiago de Compostela. Jetzt im 800. Todesjahr des heiligen Franziskus boomt Assisi. Nächster Höhepunkt, morgen kommt Papst Leo XIV. Für einen Vormittag in den mittelitalienischen Ort. Zum Abschluss des dreitägigen Jugendfestivals Go trifft der Papst tausende junge Menschen aus aller Welt. Um 10.30 Uhr feiert der Papst in der Basilicata Santa Maria degli Angeli mit ihnen eine Messe. FIFA-Präsident Infantino hat heute zu einer Krisensitzung des Weltverbands in Marokko geladen. Wie britische Medien berichten, ist allerdings unklar, was bei dem Treffen genau besprochen werden soll. Nach seinen gescheiterten Plänen zum Verkauf von Rechten an der Fußball-WM an private Investoren wird Infantino heftig kritisiert. Enge Vertraute wendeten sich von dem Schweizer ab. Einige Verbände kündigten an, Infantino bei der nächsten Wahl nicht mehr zu unterstützen. Beobachter halten es für möglich, dass die aktuelle Krise das Ende von Infantinos FIFA-Präsidentschaft bedeuten wird. Mit der Pressekonferenz von Landeshauptmann Kompatscher endet heute die Serie Halbzeit, in der die Mitglieder der Landesregierung zur Halbzeit der Legislaturperiode Bilanz über ihre bisherige Arbeit gezogen und einen Ausblick auf die kommenden Vorhaben gegeben haben. Der Landeshauptmann erinnerte an die nicht einfache Bildung der Landesregierung mit 5 Parteien, zeigte sich jedoch mit dem Koalitionsprogramm zufrieden, von dem bereits viele Punkte umgesetzt worden seien. Kompatscher?
2: Ich denke schon, dass es eine große politische Leistung war, ausgerechnet mit einer grundsätzlich zentralistischen Regierung eine Autonomiereform zu erlangen, die Südtirols Autonomie stärker absichert. Rom kann uns jetzt wirklich auch nichts mehr wegnehmen und gleichzeitig die Autonomie ausbaut. Kombiniert mit den Finanzregelungen, die wir in den letzten Jahren errungen haben, bildet das für Südtirol jetzt eine gute Ausgangslage, um Politik für die Menschen zu machen, um Gesetze und Regeln zu erlassen, die den Menschen helfen.
1: Den Abschluss der Halbzeitinitiative bildet die Klausurtagung der Landesregierung am Mittwoch, 26. August, bei der die Weichen für die zweite Hälfte der Legislaturperiode gestellt werden. Das Geschäftsklima im Baugewerbe bleibt insgesamt positiv. Fast 9 von 10 Unternehmen erwarten heuer eine zufriedenstellende Ertragslage. Allerdings berichten die Betriebe von einer Abschwächung der Nachfrage. Dies geht aus der Sommerausgabe des Wirtschaftsbarometers vom WIFO der Handelskammer hervor. Luciano Pattacini informiert.
3: Die Abschwächung der Nachfrage betrifft vor allem die Unternehmen im Hochbau sowie im Bereich der Gebäudeinstallation und der Fertigstellungsarbeiten. Im Tiefbau ist die Lage hingegen besser. Diese Sparte profitiert heuer noch von den Investitionen im Zusammenhang mit dem Nationalen Plan für Aufbau und Resilienz und weist daher stabile Umsätze und eine fast durchwegs zufriedenstellende Ertragslage.
1: Hohe Temperaturen können nicht nur den menschlichen Körper belasten, sondern auch die Wirksamkeit von Medikamenten beeinträchtigen. Viele Medikamente sind empfindlich gegenüber Hitze, Feuchtigkeit und direkter Sonneneinstrahlung. Werden sie zu hohen Temperaturen ausgesetzt, kann dies ihre Qualität und Wirksamkeit beeinträchtigen. Dr. Christian Wiedermann vom Institut für Allgemeinmedizin.
4: Die meisten Medikamente sollten bei höchstens 25 Grad gelagert werden. Die Hitze beschleunigt den chemischen Abbau. Der Wirkstoff zerfällt schneller und am Ende ist weniger von wirksamen Medikament in der Tablette drin, als draufsteht. Außerdem verändert sich die Darreichungsform. Zäpfchen können schmelzen, Salben entmischen sich, Kapseln können auch verkleben. Bei Asthmasprays zum Beispiel funktioniert die Dosiergenauigkeit bei überhitzten Dosiersprays dann nicht mehr so gut. Besonders empfindlich sind biologische Medikamente, Arzneimittel, die aus Eiweiß bestehen, wie Insulin zum Beispiel, die verändern durch Wärme ihre Struktur und verlieren dadurch die Wirksamkeit.
1: Besonders von Wasserknappheit betroffen sind hochgelegene Hütten. Anders als landläufig angenommen, kann das Wasser nicht einfach vom Gletscher abgepumpt und als Trinkwasser verwendet werden, sondern muss aufwendig gereinigt und aufbereitet werden. Einzelne Hütten müssen auf Trinkwassertransporte per Hubschrauber setzen. Martin Knapp, der Leiter der Hütten und Wege vom AVS.
5: Hüttenbesucher, die eine Übernachtung vorhaben, müssen auf bestimmte Annehmlichkeiten wie zum Beispiel Duschen verzichten. Dabei können rund 30 Liter Wasser eingespart werden, aber auch den Wasserhahn beim Zähneputzen schließen und nur zum Ausspülen öffnen. Wir müssen einfach von der Meinung abgehen, Schutzhütten sind wie Hotels, nur auf der Höhe eben. Wir sprechen hier von ganz eigenen Beherbergungsbetrieben, die nicht am öffentlichen Wassernetz hängen, sondern auf die Schüttung der eigenen Quellen beziehungsweise auf die Speicherung von oberflächennahem Wasser angewiesen sind.
1: Sportticker. Tennisstar Carlos Alcaraz muss wegen seiner Handgelenksverletzung weiter pausieren. Der Spanier kann auch an dem in der nächsten Woche beginnenden ATP-1000-Turnier in Cincinnati nicht teilnehmen. Seine Zwangspause dauert mittlerweile schon 4 Monate. Den letzten Einsatz auf der Tour bestritt der Weltranglisten-Zweite Mitte April in Barcelona. Yannick Sinner hingegen wird ab 13. August in Cincinnati wieder aufschlagen. Sein großes Ziel sind die US Open, die am 30. August beginnen. Das waren die aktuellen Themen zur Stunde. Das Wetter am heutigen Mittwoch. Am Nachmittag bilden sich über den Bergen Quellwolken und einzelne Hitzegewitter sind die Folge. Die Temperaturen steigen tagsüber auf 30 bis 38 Grad. Die Wettervorschau. Am Donnerstag scheint zunächst wieder verbreitet die Sonne. Am Nachmittag und Abend werden die Gewitter häufiger. Stellenweise können die Gewitter auch heftig sein. Die Temperaturen gehen leicht zurück, es bleibt aber schwül mit Höchstwerten von 29 bis 36 Grad. Der Freitag bringt eine Mischung aus Sonne, Wolken und im Tagesverlauf gibt es wieder einige Gewitter. Die Temperaturen gehen um ein paar Grad zurück. Am Samstag wird es überwiegend sonnig. Auch am Sonntag scheint die Sonne. Einzelne Gewitter sind wieder möglich.
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7: Aus der Landesverkehrsmeldezentrale begrüßt sie Karin Unterhofer. Kolonnenverkehr und Stau wegen Überlastung gibt es auf der Brennerautobahn in Fahrtrichtung Norden zwischen Verona Nord und Neumarkt und auf der Bustertaler Stadtstraße in Richtung Innichen zwischen St. Sigmund und Kienz, zwischen St. Lorenzen und Bercher sowie zwischen Welsberg und Niederdorf. Allen, die unterwegs sind, gute Fahrt

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1: Mit Hannelore Plung einen schönen Tag. Mit der Pressekonferenz von Landeshauptmann Arno Kompatscher endete heute die Serie Halbzeit, in der die Mitglieder der Landesregierung zur Halbzeit der Legislaturperiode Bilanz über ihre bisherige Arbeit gezogen und einen Ausblick auf die kommenden Vorhaben gegeben haben. Das Geschäftsklima im Baugewerbe bleibt insgesamt positiv. Fast 9 von 10 Unternehmen erwarten heuer eine zufriedenstellende Ertragslage. Allerdings berichten die Betriebe von einer Abschwächung der Nachfrage. Am Freitag um 15 Uhr werden in ganz Südtirol die Kirchenglocken läuten, und zwar länger und lauter als sonst. Mit dieser Aktion unterstützen die Pfarrgemeinden auf ausdrücklichen Wunsch des Bischofs hin die Caritas-Kampagne »Hunger macht keine Ferien«. Und nun zum Sport. Tennisstar Carlos Alcaraz muss wegen seiner Handgelenksverletzung weiter pausieren. Der Spanier kann auch an dem in der nächsten Woche beginnenden ATP-1000-Turnier in Cincinnati nicht teilnehmen. Mehr dazu in den Nachrichten zur vollen Stunde. Und nun zum Wetter. Am Nachmittag bilden sich über den Bergen Quellwolken und einzelne Hitzegewitter sind die Folge. Die Temperaturen steigen tagsüber auf 30 bis 38 Grad. Die Temperaturen zurzeit in Welsberg und Laas 27 Grad, Leinburg 31 und Benz 26 Grad.
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1: China schlägt im Handelsstreit mit den USA zurück. Landeshauptmann Kompatscher zieht Halbzeitbilanz. Das Wetter heute in Südtirol hochsommerlich. Im Studio Hannelore Plunger, einen schönen Tag. Im laufenden Handelsstreit zwischen China und den USA hat die Regierung in Peking mehrere Gegenmaßnahmen verhängt. Ein Teil davon ist eine Reaktion auf neue US-Importbeschränkungen wegen des Vorwurfs der Zwangsarbeit in der nordwestchinesischen Region Xinjiang. Die USA hatten Ende Juli 43 weitere chinesische Unternehmen auf eine Sperrliste gesetzt. Ihre Waren gelten grundsätzlich als mit Zwangsarbeit hergestellt und dürfen nicht eingeführt werden. Das Pekinger Handelsministerium untersagte Organisationen und Einzelpersonen in China nun die Zusammenarbeit mit 6 US-Unternehmen und Organisationen. Ein groß angelegter Online-Betrug mit Ferienunterkünften hat im Adria-Badeort Cesenatico mehr als 120 Urlauber betroffen. Rund 50 Familien mussten seit dem Wochenende anderweitig untergebracht werden, nachdem sich ihre vermeintlich gebuchten Ferienwohnungen als nicht existent erwiesen hatten, teilte Bürgermeister Matteo Gozzoli heute mit. Die Betroffenen waren angereist und fanden an der angegebenen Adresse statt einer Ferienanlage die Geschäftsstelle einer Versicherungsagentur vor. Die Betrüger nutzten Bilder einer tatsächlich existierenden Unterkunft. Über Buchungsplattformen veranlassten sie Interessentenanzahlungen und Mieten zu überweisen. FIFA-Präsident Infantino hat heute zu einer Krisensitzung des Weltverbands in Marokko geladen. Wie britische Medien berichten, ist allerdings unklar, was bei dem Treffen genau besprochen werden soll. Nach seinen gescheiterten Plänen zum Verkauf von Rechten an der Fußball-WM an private Investoren wird Infantino heftig kritisiert. Enge Vertraute wendeten sich von dem Schweizer ab. Einige Verbände kündigten an, Infantino bei der nächsten Wahl nicht mehr zu unterstützen. Beobachter halten es für möglich, dass die aktuelle Krise das Ende von Infantinos FIFA-Präsidentschaft bedeuten wird. Mit der Pressekonferenz von Landeshauptmann Kompatscher endet heute die Serie Halbzeit, in der die Mitglieder der Landesregierung zur Halbzeit der Legislaturperiode Bilanz über ihre bisherige Arbeit gezogen und einen Ausblick auf die kommenden Vorhaben gegeben haben. Der Landeshauptmann erinnerte an die nicht einfache Bildung der Landesregierung mit 5 Parteien, zeigte sich jedoch mit dem Koalitionsprogramm zufrieden, von dem bereits viele Punkte umgesetzt worden seien. Kompatscher?
2: Ich denke schon, dass es eine große politische Leistung war, ausgerechnet mit einer grundsätzlich zentralistischen Regierung eine Autonomiereform zu erlangen, die Südtirols Autonomie stärker absichert. Rom kann uns jetzt wirklich auch nichts mehr wegnehmen und gleichzeitig die Autonomie ausbaut. Kombiniert mit den Finanzregelungen, die wir in den letzten Jahren errungen haben, bildet das für Südtirol jetzt eine gute Ausgangslage, um Politik für die Menschen zu machen, um Gesetze und Regeln zu erlassen, die den Menschen helfen.
1: Den Abschluss der Halbzeitinitiative bildet die Klausurtagung der Landesregierung am Mittwoch, 26. August, bei der die Weichen für die zweite Hälfte der Legislaturperiode gestellt werden. Das Geschäftsklima im Baugewerbe bleibt insgesamt positiv. Fast 9 von 10 Unternehmen erwarten heuer eine zufriedenstellende Ertragslage. Allerdings berichten die Betriebe von einer Abschwächung der Nachfrage. Dies geht aus der Sommerausgabe des Wirtschaftsbarometers vom WIFO der Handelskammer hervor. Luciano Pattacini informiert.
3: Die Abschwächung der Nachfrage betrifft vor allem die Unternehmen im Hochbau sowie im Bereich der Gebäudeinstallation und der Fertigstellungsarbeiten. Im Tiefbau ist die Lage hingegen besser. Diese Sparte profitiert heuer noch von den Investitionen im Zusammenhang mit dem Nationalen Plan für Aufbau und Resilienz und weist daher stabile Umsätze und eine fast durchwegs zufriedenstellende Ertragslage.
1: Hohe Temperaturen können nicht nur den menschlichen Körper belasten, sondern auch die Wirksamkeit von Medikamenten beeinträchtigen. Viele Medikamente sind empfindlich gegenüber Hitze, Feuchtigkeit und direkter Sonneneinstrahlung. Werden sie zu hohen Temperaturen ausgesetzt, kann dies ihre Qualität und Wirksamkeit beeinträchtigen. Dr. Christian Wiedermann vom Institut für Allgemeinmedizin.
4: Die meisten Medikamente sollten bei höchstens 25 Grad gelagert werden. Die Hitze beschleunigt den chemischen Abbau. Der Wirkstoff zerfällt schneller und am Ende ist weniger von wirksamen Medikament in der Tablette drin, als draufsteht. Außerdem verändert sich die Darreichungsform. Zäpfchen können schmelzen, Salben entmischen sich, Kapseln können auch verkleben. Bei Asthmasprays zum Beispiel funktioniert die Dosiergenauigkeit bei überhitzten Dosiersprays dann nicht mehr so gut. Besonders empfindlich sind biologische Medikamente, Arzneimittel, die aus Eiweiß bestehen, wie Insulin zum Beispiel. Die verändern durch Wärme ihre Struktur und verlieren dadurch die Wirksamkeit.
1: Am Freitag um 15 Uhr werden in ganz Südtirol die Kirchenglocken läuten, und zwar länger und lauter als sonst. Mit dieser Aktion unterstützen die Pfarrgemeinden auf ausdrücklichen Wunsch des Bischofs hin die Caritas-Kampagne Hunger macht keine Ferien und setzen damit ein Zeichen der Solidarität mit den von Hunger betroffenen Menschen in Afrika.
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1: Tennisstar Carlos Alcaraz muss wegen seiner Handgelenksverletzung weiter pausieren. Der Spanier kann auch an dem in der nächsten Woche beginnenden ATP-1000-Turnier in Cincinnati nicht teilnehmen. Seine Zwangspause dauert mittlerweile schon 4 Monate. Den letzten Einsatz auf der Tour bestritt der Weltranglisten-Zweite Mitte April in Barcelona. Jannik Sinner hingegen wird ab 13. August in Cincinnati wieder aufschlagen. Sein großes Ziel sind die US Open, die am 30. August beginnen. Das waren die aktuellen Themen zur Stunde. Das Wetter am heutigen Mittwoch. Am Nachmittag bilden sich über den Bergen Quellwolken und einzelne Hitzegewitter sind die Folge. Die Temperaturen steigen tagsüber auf 30 bis 38 Grad. Die Wettervorschau. Am Donnerstag scheint zunächst wieder verbreitet die Sonne. Am Nachmittag und Abend werden die Gewitter häufiger. Stellenweise können die Gewitter auch heftig sein. Die Temperaturen gehen leicht zurück, es bleibt aber schwül mit Höchstwerten von 29 bis 36 Grad. Der Freitag bringt eine Mischung aus Sonne, Wolken und im Tagesverlauf gibt es wieder einige Gewitter. Die Temperaturen gehen um ein paar Grad zurück. Am Samstag wird es überwiegend sonnig. Auch am Sonntag scheint die Sonne. Einzelne Gewitter sind wieder möglich.
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6: Schönen Nachmittag wünscht Daniel Hofer aus der Landesverkehrsmeldezentrale. Auf der Brenner Autobahn in Fahrtrichtung Norden zwischen Bozen Nord und Klausen steht im Tunnel ein defektes Fahrzeug. Es kommt zu Kolonnenverkehr und Staus. Weitere Wartezeiten wegen Arbeiten gibt es auf der Landesstraße Meran-Hafling unterhalb von Hafling, auf der Jaufenpassstraße unterhalb des Passes auf Sterzinger Seite, auf der Brenner Staatsstraße im Bereich der Abzweigung Villnöss und auf der Landesstraße zwischen Weißbruck und Kastelruth. Gute und sichere Fahrt!

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1: Nach den Bränden bei Athen, Krisensitzung und schnelle Hilfen. Südtirols Bauwirtschaft, positive Aussichten trotz sinkender Nachfrage. Das Wetter weiter hochsommerlich. Im Studio Petra Farkas, einen schönen Nachmittag. Die Waldbrände westlich von Athen sind unter Kontrolle, aber noch nicht gelöscht. Die Feuerwehr bekämpft weiter Glutherde und kleinere Neuaufflammungen. Wegen des schwachen Windes können Menschen in erste Orte zurückkehren. Das Ausmaß der Schäden ist noch unklar. Ministerpräsident Mitsotakis hat schnelle Hilfe zugesagt. Eine Krisensitzung soll den Wiederaufbau vorbereiten. Geprüft werden die rund 100 zerstörten Häuser, vor allem im Küstenort Porto Germeno. Betroffene sollen Zuschüsse für Übergangsunterkünfte erhalten, Landwirte und Betriebe gesonderte Hilfen. Allein bei den aktuellen Bränden wurden rund 80 Quadratkilometer Wald, Buschland und Felder zerstört. In Attika sind in den vergangenen 10 Jahren bereits rund 200 Quadratkilometer Wald verbrannt, 42% der Waldfläche der Region. Israel hat dem vom sogenannten Friedensrat vorgeschlagenen Plan zur Entwaffnung der Hamas nach Angaben von Ministerpräsident Netanyahu nicht zugestimmt und stattdessen Änderungsvorschläge übermittelt. Der von US-Präsident Trump gegründete Friedensrat hatte am Freitag erklärt, eine Einigung über die vollständige Entwaffnung der Hamas erzielt zu haben. Strittig bleibt vor allem die Reihenfolge von Entwaffnung und Truppenabzug. Netanyahu bekräftigte, Israels Armee werde sich erst nach einer vollständigen Entwaffnung der Hamas aus ihrer derzeitigen Stellung im Gazastreifen zurückziehen. Die Hamas knüpft die Abgabe ihrer schweren Waffen hingegen an einen vorherigen israelischen Truppenabzug. Über 120 Urlauber sind im italienischen Badeort Cesenatico offenbar Opfer eines groß angelegten Online-Betrugs mit Ferienunterkünften geworden. Die gebuchten Wohnungen existierten nämlich nicht. An der angegebenen Adresse befindet sich eine Versicherungsagentur. Rund 50 Familien mussten kurzfristig anderweitig untergebracht werden. Die Täter nutzten Fotos einer echten Unterkunft und boten die vermeintlichen Ferienwohnungen auf Buchungsplattformen zu ungewöhnlich günstigen Preisen an. Die Stadt hat eine Anlaufstelle eingerichtet und sucht gemeinsam mit Hotels und Tourismusbetrieben nach Ersatzunterkünften. Da viele Reisende die gefälschten Angebote, die mittlerweile nicht mehr abrufbar sind, gebucht haben könnten, wird in dem Badeort nämlich auch an den kommenden Wochenenden mit der Ankunft von weiteren Betroffenen gerechnet. Südtirols Baugewerbe bleibt überwiegend positiv gestimmt, auch wenn sich die Konjunktur abschwächt. Laut Sommerausgabe des WIFO der Handelskammer rechnen 88% der Betriebe heuer mit einer zumindest zufriedenstellenden Ertragslage. Gleichzeitig berichten die Unternehmen von einer nachlassenden Nachfrage. Erwartet werden sinkende Umsätze, leicht geringere Investitionen und eine etwas niedrigere Auslastung der Produktionskapazitäten. Besonders betroffen sind der Hochbau sowie die Gebäudeinstallation und Ausbaugewerke. Stabil zeigt sich dagegen der Tiefbau, der weiterhin von Investitionen im Rahmen des nationalen Aufbau- und Resilienzplans profitiert. Am Arbeitsmarkt gibt es kaum Veränderungen. Die Zahl der Beschäftigten liegt mit gut 18.000 nur geringfügig über dem Vorjahresniveau. Mit der Pressekonferenz von Landeshauptmann Kompatscher ist heute die Bilanzreihe Halbzeit der Landesregierung zu Ende gegangen. Die Mitglieder der Landesregierung zogen dabei zur Halbzeit der Legislaturperiode Bilanz und gaben einen Ausblick auf die Vorhaben der kommenden Jahre. Kompatscher erinnerte an die schwierige Bildung der 5-Parteien-Koalition, zeigte sich mit dem Koalitionsprogramm jedoch zufrieden. Viele der vereinbarten Maßnahmen seien bereits umgesetzt worden. Den Abschluss der Initiative bildet die Klausurtagung der Landesregierung am 26. August. Dort sollen die Schwerpunkte für die zweite Hälfte der Legislaturperiode festgelegt werden. Und die soziale Mitte der SVP hält trotz der Ermittlungen gegen rund 1700 öffentliche Bedienstete wegen mutmaßlich gefälschter Sprachzertifikate an der Zweisprachigkeitsprüfung fest. Vorsitzende Gabi Morandell bezeichnet sie als wichtigen Schutz der Sprachminderheit und Voraussetzung für den öffentlichen Dienst. Der Fall zeige nicht die Schwäche der Prüfung, sondern die Notwendigkeit verlässlicher Sprachzertifikate. Morandell fordert deshalb strengere Kontrollen und eine weitere Stärkung des landeseigenen Prüfungsverfahrens. Prüfungssystems, damit tatsächlich vorhandene Zweisprachigkeit nachgewiesen wird. Die Prüfung oder auch das Zertifikat muss sicherstellen, dass dort, wo Zweisprachigkeit verlangt wird, diese auch tatsächlich vorhanden ist. Das schützt unsere Sprachminderheit und stärkt das Vertrauen in unseren öffentlichen Dienst, unterstreicht Morandell in einer Aussendung. Das Wetter heute in Südtirol. Auch die Wochenmitte ist sonnig und heiß. Über den Bergen bilden sich jetzt Quellwolken. Einzelne Hitzegewitter später sind nicht auszuschließen. Die höchsten Temperaturen erreichen 30 bis 38 Grad. Die Wettervorschau. Morgen am Donnerstag scheint zunächst wieder verbreitet die Sonne. Am Nachmittag und Abend werden die Gewitter häufiger. Stellenweise können sie heftig ausfallen. Die Temperaturen bleiben schwülwarm mit 29 bis 36 Grad. Der Freitag bringt eine Mischung aus Sonne und Wolken. Im Tagesverlauf gibt es wieder einige Gewitter. Die Temperaturen gehen um ein paar Grad zurück. Am Samstag wird es überwiegend sonnig. Auch am Sonntag scheint die Sonne. Einzelne Gewitter sind wieder möglich.
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3: Einen schönen Nachmittag aus der Landesverkehrsmeldezentrale wünscht Renate Stauder. Auf der Brenner Autobahn kommt es in Richtung Norden zwischen Verona Nord und Neumarkt zu Kolonnenverkehr wegen Überlastung. Eine Einbahnregelung wegen Arbeiten gibt es unter anderem auf der Brenner Staatsstraße im Bereich der Kreuzung mit der Landesstraße Vilnius, auf der Passaira Staatsstraße zwischen Rifjan und Saltaus, auf der Landesstraße Weidburg-Kastelruth zwischen Weidburg und der Abzweigung St. Oswald und auf der Landesstraße Mölten-Hafling unterhalb von Hafling. Gute Fahrt!

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1: Sanitätsbetrieb reagiert auf NGH-Kritik. Kompatscha zieht positive Zwischenbilanz, das Wetter weiter hochsommerlich. Im Studio Petra Farkas, einen schönen Nachmittag. Nach der Kritik von 215 Ärzten aus den Gesundheitsbezirken Brixen und Bruneck am Krankenhausinformationssystem NGH reagiert nun der Sanitätsbetrieb. Die zusätzlichen Belastungen für die Mitarbeitenden seien bekannt. Die Rückmeldungen aus den Abteilungen würden ernst genommen. Die Benutzerfreundlichkeit des Systems soll gemeinsam mit den Anwendern weiter verbessert werden. Am Ziel eines einheitlichen digitalen Systems für alle 7 Krankenhausstandorte werde aber weiter festgehalten. Die Einführung von NGH sei wegen steigender Anforderungen an Datenschutz, Informationssicherheit und Vernetzung notwendig. Nach Bozen und Meran wird NGH derzeit in Brixen eingeführt. In Bruneck beginnt die schrittweise Umsetzung. Das Krankenhaussystem NGH soll die digitale Dokumentation, die Planung von Behandlungen und den sicheren Austausch medizinischer Informationen erleichtern. Gleichzeitig berichten viele Mitarbeitende über einen deutlich gestiegenen bürokratischen Aufwand im Arbeitsalltag. Landeshauptmann Anno Kompatscha sieht zur Halbzeit der Legislaturperiode Fortschritte vor allem bei der Autonomiereform, dem leistbaren Wohnen und der Unterstützung der Bevölkerung angesichts des Kaufkraftverlusts und ist insgesamt mit dem Koalitionsprogramm zufrieden. Viele der vereinbarten Maßnahmen, sagt er, seien bereits umgesetzt worden. Die Autonomie sei langfristig abgesichert. Nun gehe es darum, mit finanziellen Spielräumen konkrete Entlastungen umzusetzen. Beim Wohnen verweist Kompatscha auf neue Modelle des gemeinnützigen Wohnbaus und strengere Regeln für touristische Kurzzeitvermietungen. Auch beim Klimaschutz sieht er die Landesregierung auf Kurs. Die Zusammenarbeit mit den italienischen Rechtsparteien verteidigt er als Ergebnis der Wahlen und betont, dass die Regierung für eine offene und nicht diskriminierende Gesellschaft stehe. Den Abschluss der Halbzeitinitiative bildet die Klausurtagung der Landesregierung am 26. August, bei der die Weichen für die zweite Hälfte der Legislaturperiode gestellt werden. Die Stimmung im Baugewerbe in Südtirol bleibt überwiegend positiv. Laut Sommerausgabe des Wirtschaftsbarometers des WIFO der Handelskammer geben rund 9 von 10 Unternehmen an, mit ihrer Ertragslage zufrieden zu sein. Gleichzeitig spüren viele Betriebe einen Rückgang der Nachfrage und erhalten weniger Aufträge. Als Gründe werden vor allem die gestiegenen Preise genannt. Besonders betroffen sind der Hochbau sowie die Gebäudeinstallation. Die Bauunternehmen setzen nun auf Impulse durch den Wohnbau und die geplante Reform. Sie erwarten, dass dadurch neues Baurecht geschaffen und die Bauwirtschaft wieder belebt wird. Drohnenfund am Flughafen Leipzig. Das Flugobjekt wurde nach Angaben aus Sicherheitskreisen in der Nähe eines ukrainischen Flugzeugs sichergestellt. Demnach waren der Drohne Sprengstoff und ein Zünder befestigt. Außerdem war in der Nacht ein unbekanntes Flugobjekt gesichtet worden. Der Flugbetrieb wurde eingestellt. Bestätigt haben die Behörden inzwischen auch, dass eine Frachtmaschine in der Nacht mit einem unbekannten Objekt zusammengestoßen ist. Sie konnte sicher in Hannover landen. Die Polizei spricht von einem sicherheitsrelevanten Vorfall. Und die Waldbrände westlich von Athen sind unter Kontrolle, aber noch nicht gelöscht. Die Feuerwehr bekämpft weiter Glutherde und kleinere Neuaufflammungen. Wegen des schwachen Winds können Menschen in erste Orte zurückkehren. Das Ausmaß der Schäden ist noch unklar. Ministerpräsident Mitsotakis hat schnelle Hilfe zugesagt. Eine Krisensitzung soll den Wiederaufbau vorbereiten. Geprüft werden die rund 100 zerstörten Häuser, vor allem im Küstenort Porto Germeno. Betroffene sollen Zuschüsse für Übergangsunterkünfte erhalten, Landwirte und Betriebe gesonderte Hilfen. Allein bei den aktuellen Bränden wurden rund 80 Quadratkilometer Wald, Buschland und Felder zerstört. In Attika sind in den vergangenen 10 Jahren schon rund 200 Quadratkilometer Wald verbrannt, 42% der Waldfläche der Region.
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1: Eigentlich wollte Carlos Alcaraz beim Masters-Turnier in Cincinnati ab 13. August sein lang ersehntes Comeback geben. Jetzt hat der spanische Topstar seine Teilnahme am ATP-Turnier abgesagt. Seit Monaten plagen ihn Handgelenksprobleme. Heuer hat er bislang nur die Australian Open gespielt. Die Teilnahme an den US Open ist deshalb auch fraglich. Das letzte Grand-Slam-Turnier des Jahres beginnt am 30. August in New York. Das waren die aktuellen Themen zur Stunde. Das Wetter heute in Südtirol. Auch die Wochenmitte ist sonnig und heiß. Über den Bergen bilden sich jetzt Quellwolken. Einzelne Hitzegewitter später sind nicht auszuschließen. Die höchsten Temperaturen erreichen 30 bis 38 Grad. Die Wettervorschau. Morgen am Donnerstag scheint zunächst wieder verbreitet die Sonne. Am Nachmittag und Abend werden die Gewitter häufiger. Stellenweise können sie heftig ausfallen. Die Temperaturen bleiben schwülwarm mit 29 bis 36 Grad. Der Freitag bringt eine Mischung aus Sonne und Wolken. Im Tagesverlauf gibt es wieder einige Gewitter. Die Temperaturen gehen um ein paar Grad zurück. Am Samstag wird es überwiegend sonnig. Auch am Sonntag scheint die Sonne. Einzelne Gewitter sind wieder möglich.
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3: Eine aktuelle Meldung aus der Landesverkehrsmeldezentrale. Auf der Brenner Autobahn gibt es in Fahrtrichtung Norden zwischen Brixen und dem Brenner Kolonnenverkehr wegen Überlastung. Allen, die unterwegs sind, gute Fahrt.
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Tja, einmal Michael Stein mit Martinique Cherie und hört sich an wie seichter Schlager aus den 80ern, sprich 90ern. Und da liegen sie auch goldrichtig, Bingo. Genau aus der Zeit stammt das Liedchen auch. Gut, 3:08 haben wir das auch geklärt. Und ich darf Sie jetzt einladen zum Nachmittagsprogramm an diesen heißen Mittwoch, der 5. August. Übrigens am Mikrofon, der Roland.

0: Frau Kartenhöller, tolle Musik bei uns im Nachmittagsprogramm. Hab vorhin angeschnitten, heißer Nachmittag. Und da sind wir goldrichtig. Bleiben wir bei dem Thema, Sie kennen das bestimmt. Die einen lieben die Hitze. Bei über 35 Grad wird denen richtig fein. Und ja, die anderen hingegen ziehen schon bei 30 Grad die Rollläden herunter, schlafen schlecht, werden gereizt und sehen sich nach Regen und kühlen Nächten. Also Menschen reagieren ganz unterschiedlich auf Hitze und die macht uns längst nicht alle glücklich, was ja kein Wunder ist. Tatsache ist, unser Gehirn muss bei großer Hitze mehr Energie für die Regulation des Körpers aufwenden. Also Kreislauf, Flüssigkeitshaushalt und Temperaturkontrolle beanspruchen Ressourcen, die dann für Konzentration, Geduld und Selbstkontrolle fehlen. Deshalb reagieren viele Menschen während langer Hitzeperioden gereizter und ungeduldiger, sprich die flippen aus. Ja, und ob sie Hitze eher lieben oder hassen, steckt im Nervensystem. Die psychologische Forschung zeigt nämlich, ob hohe Temperaturen glücklich oder unglücklich machen, hängt davon ab, wie wir als Persönlichkeit ticken. Das heißt, dieselbe Hitzewelle ist für den einen wie ein Kurzurlaub und für den anderen wie eine Dauerbelastung zum narrisch werden. Das hab ich gemeint. Das kennen wir, gell?
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0: Zum Genießen oder zum Verfluchen? Das hängt davon ab, wie wir denn dicken, wie eben gehört. Schon interessant, oder?

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0: meine Schlagerpiloten bei uns im Nachmittagsprogramm mit Alles das bist du und wir bleiben bei Schlager. Komm zu dreistimmigen Schlager.
1: Wir sind's, die Hollerstauden. Wir wünschen allen Hörern von Radio 2000 einen wunderschönen Tag.
0: Ja, vielen Dank. Und die drei Damen bei uns jetzt mit das Sommergefühl. Ihre neueste Produktion und bei uns der Hit der Stunde. Schönen Nachmittag.

0: das Wetter in Südtirol am heutigen Mittwoch.
1: Derzeit scheint im ganzen Land die Sonne und die Temperaturen steigen noch auf Höchstwerte von 30 bis 38 Grad. Über den Bergen entstehen dann auch einige Quellwolken und daraus sind einzelne Hitzegewitter möglich. Auch morgen scheint zunächst wieder verbreitet die Sonne. Am Nachmittag und Abend muss man aber recht verbreitet mit Gewittern rechnen und die können bei dieser Hitze auch heftig ausfallen. Der Freitag bringt eine Mischung aus Sonne, Wolken und Gewittern. Die Temperaturen gehen um ein paar Grad zurück. Am Samstag wird es wieder überwiegend sonnig, mit Höchstwerten bis 33 Grad. Jetzt noch die Temperaturen von 12 Uhr. In Bozen, Meran und Auer schon 31 Grad, in Brixen 30, Schlanders und Sterzing 29, Bruneck und Doblach 28, auf der Blose 16 Grad, dazu Südwestwind mit 15 km pro Stunde, am Reschen und am Brenner 24, Innsbruck und Lienz 30, und in Trient 31 Grad. Das waren die aktuellen Aussichten mit Günter Geier.
2: Ja, vielen Dank. Das, wie gesagt, die Temperaturen um 12. Mittlerweile haben sich die natürlich ein bisschen verschoben. Und zwar nach oben ist es noch heißer geworden. Gut, oder auch nicht. Der hilft nichts. Ne? Wir müssen es nehmen, wie es denn kommt. 15.39 Minuten zeigt die Studiouhr, um bei den Zahlen zu bleiben. 3:30. Und wir wünschen einen schönen Nachmittag, auch mit Nino D'Angelo.
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2: Ja, bin ich selber gespannt, was bei rauskommt. Wen kehrt er, du Schlern? Das klären wir endgültig an diesem Samstagvormittag.

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0: singen und singen seit vielen Jahren und Jahrzehnten mega erfolgreich. Die Karstloter Spatzen auch bei uns zu hören an diesem Mittwochnachmittag und damit auch der Hinweis für heute Abend.
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0: Und heute haben mein Kollege Werner Gärtner und passend dazu jetzt auch einen Titel von Hansi Hinterseher anschließend. Ein sehr interessantes Thema, das den Südtirol derzeit betrifft. Lokal zu, Problem gelöst, großes Fragezeichen. Da hören wir mal hin.

0: Ja, interessantes Thema. Ich habe es ja vorhin angeschnitten, lokal dazu. Problem gelöst? Tja, wohl eher nicht. Sie haben das mit Sicherheit auch schon gemerkt, wenn es nachts vor Bars oder Diskotheken zu Schlägereien kommt, läuft es in Südtirol oft nach demselben Muster ab. Die Polizei greift ein, zum Glück muss man sagen. Die Anwohner beschweren sich und am Ende, da wird möglicherweise das Lokal geschlossen. Und aktuell sorgt wieder mal ein schwerer Vorfall in Meran für Aufsehen. Vor einem Lokal, da wurden zwei Männer bei einer Schlägerei mit Glasscherben im Gesicht verletzt. Die Polizei und die Karabiniere mussten in derselben Nacht insgesamt 10-mal in diesem Bereich ausrücken, was natürlich Ärger ohne Ende bedeutet für Gäste und Anrainer. Und wieder hört man welche sagen, ja, wir müssen hier handeln, diese Kneipe, dieses Lokal muss zugesperrt werden, aber, und jetzt mal ehrlich, ist das Problem wirklich gelöst, wenn man einfach die Tür des Lokals zusperrt? Eine vorübergehende Schließung kann zwar für Ruhe sorgen, sie trifft aber auch den Betreiber, die Mitarbeiter und alle Gäste, die sich ordentlich benehmen, und das ist ja die Mehrzahl. Diejenigen, die zuschlagen, bedrohen oder mit Drogen handeln, verschwinden dadurch nicht. Na, die treffen sich möglicherweise schon am nächsten Wochenende 100 Meter weiter. Denn nicht eine Bar schlägt einen Menschen eine Glasscherbe ins Gesicht. Das tun einzelne Täter. Und also genau diese Personen müssen ermittelt und natürlich bestraft werden. Aber lokal schließend, während die Gewalttäter ohne Probleme zum nächsten Treffpunkt weiterziehen, das ist doch keine Sicherheitspolitik. Das ist höchstens eine kurze Pause und um das noch ein wenig krasser zu formulieren, schauen Sie, wenn Sie einen Wasserschaden, ein kaputtes Wasserrohr haben, hilft es auch nichts, nur den Boden trocken zu wischen. Das sieht zwar für einen Moment besser aus, aber das Leck, das kaputte Wasserrohr, das ist ja immer noch da, oder?
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0: Ja, im Grunde eine ganz einfache Sache, gell? Das sehen wir Bürger so, aber die Verantwortlichen anscheinend nicht so. Das ist ein Ding.

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1: Drohnenfund beeinträchtigt Flugverkehr am Leipziger Airport. Baubranche in Südtirol rechnet mit weniger Aufträgen. Ertragslage bleibt dennoch positiv. Das Wetter heiß, lokal Hitze, Gewitter. Im Studio Petra Farkas, einen schönen Nachmittag. Drohnenfund am Flughafen Leipzig. Das Flugobjekt wurde nach Angaben aus Sicherheitskreisen in der Nähe eines ukrainischen Flugzeugs sichergestellt. Demnach war an der Drohne Sprengstoff und ein Zünder befestigt. Außerdem war in der Nacht ein unbekanntes Flugobjekt gesichtet worden. Der Flugbetrieb wurde eingestellt. Bestätigt haben die Behörden inzwischen auch, dass eine Frachtmaschine mit einem unbekannten Objekt zusammengestoßen sei. Sie konnte sicher in Hannover landen. Die Polizei spricht von einem sicherheitsrelevanten Vorfall. Die Ermittlungen laufen, weshalb Teile des Flughafens immer noch geschlossen sind. Die Waldbrände westlich von A10 sind zwar unter Kontrolle, aber noch nicht vollständig gelöscht. Noch immer muss die Feuerwehr weiterhin Glutherde und kleinere Neuaufflammungen bekämpfen. Dank des schwachen Winds aber konnten erste Bewohner wieder in ihre Häuser zurückkehren. Das Ausmaß der Schäden ist jedoch noch unklar. Ministerpräsident Mitsotakis hat schnelle Hilfe zugesagt. Eine Krisensitzung soll den Wiederaufbau vorbereiten, darunter die Begutachtung von rund 100 zerstörten Häusern, vor allem im Küstenort Porto Germeno. Betroffene sollen Unterstützung für Übergangsunterkünfte erhalten, Landwirte und Betriebe zusätzliche Hilfen. Bei den aktuellen Bränden wurden rund 80 Quadratkilometer Wald, Buschland und Felder zerstört. In den vergangenen 10 Jahren gingen in Attika bereits rund 200 Quadratkilometer Wald verloren. Es heißt weiter warten auf die Rückkehr von Tennis-Superstar Carlos Alcaraz. Der 23-jährige Spanier sagte sein geplantes Comeback in Cincinnati ab. Damit mehren sich auch die Zweifel an einer erhofften US Open-Teilnahme des Titelverteidigers. Das Masters 1000-Turnier im US-Bundesstaat Ohio von 13. bis 23. August gilt als wichtigstes Vorbereitungsevent auf die US Open, die als letztes Grand-Slam-Turnier der Saison am 30. August starten. Seit bereits 4 Monaten fehlt Alcaraz auf der Tennistour. Beim Sandplatz-Event in Barcelona Mitte April hatte er sich am Handgelenk verletzt. Die Stimmung im Südtiroler Baugewerbe bleibt überwiegend positiv, auch wenn viele Betriebe mit einer schwächeren Nachfrage rechnen. Laut Sommerausgabe des Wirtschaftsbarometers des WIFO der Handelskammer erwarten rund 9 von 10 Unternehmen eine zufriedenstellende Ertragslage. Gleichzeitig gehen die Aufträge zurück, vor allem wegen der gestiegenen Preise, heißt es. Besonders betroffen seien Hochbau- und Gebäudeinstallation. Die Bauunternehmen setzen jetzt auf Impulse durch den Wohnbau und die geplante Reform, um neues Baurecht zu schaffen und die Branche wieder anzukurbeln. Landeshauptmann Kompatscher zieht zur Halbzeit der Legislatur eine positive Bilanz. Fortschritte sieht er vor allem bei der Autonomie, dem leistbaren Wohnen und Maßnahmen gegen den Kaufkraftverlust. Viele Punkte des Koalitionsprogramms seien bereits umgesetzt. Beim Wohnen verweist Kompatscher auf neue Modelle des gemeinnützigen Wohnbaus und strengere Regeln für touristische Kurzzeitvermietungen. Auch beim Klimaschutz sieht er die Landesregierung auf Kurs. Die Zusammenarbeit mit den italienischen Rechtsparteien verteidigt er als Ergebnis der Wahlen und betont die Werte einer offenen und nicht diskriminierenden Gesellschaft. Bei der Klausurtagung am 26. August sollen die Schwerpunkte für die zweite Hälfte der Legislaturperiode festgelegt werden. Und nach der Kritik von über 200 Ärzten in einem offenen Brief hält der Südtiroler Sanitätsbetrieb an der Einführung des Krankenhausinformationssystems NGH fest und kündigt weitere Verbesserungen gemeinsam mit den Nutzenden an. Ziel ist eine einheitliche digitale Plattform für alle 7 Krankenhäuser im Land, die Dokumentation, Behandlungsplanung und den sicheren Austausch medizinischer Informationen unterstützt. Nach Bozen und Meran wird NGH derzeit in Brixen eingeführt. In Bruneck startet die Umsetzung. Der Sanitätsbetrieb räumt ein, dass die Benutzerfreundlichkeit weiter verbessert werden müsse. Die Einführung eines Systems dieser Größe bringe zusätzliche Belastungen mit sich, sei wegen steigender Anforderungen an Datenschutz und digitale Vernetzung aber notwendig. Das Wetter heute in Südtirol. Auch die Wochenmitte ist sonnig und heiß. Über den Bergen bilden sich jetzt Quellwolken. Einzelne Hitzegewitter sind nicht auszuschließen. Die höchsten Temperaturen erreichen 30 bis 38 Grad. Die Wettervorschau. Morgen am Donnerstag scheint zunächst wieder verbreitet die Sonne. Am Nachmittag und Abend werden die Gewitter häufiger. Stellenweise können sie heftig ausfallen. Die Temperaturen bleiben schwülwarm mit 29 bis 36 Grad. Der Freitag bringt eine Mischung aus Sonne und Wolken. Im Tagesverlauf Bedarf gibt es wieder einige Gewitter. Die Temperaturen gehen um ein paar Grad zurück. Am Samstag wird es überwiegend sonnig. Auch am Sonntag scheint die Sonne. Einzelne Gewitter sind wieder möglich.
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3: Daniel Hofer begrüßt Sie aus der Landesverkehrsmeldezentrale. Auf Südtirols Hauptstraßen herrscht erhöhtes Verkehrsaufkommen, vor allem vom Oberpustertal kommend in Fahrtrichtung Brixen. Und auf der Finchgauer Staatsstraße in Fahrtrichtung Meran zwischen Plaus und Rabland Kolonnenverkehr und Stau wegen Überlastung. Kommen Sie gut voran.
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0: Südtirol, unser Land in den Alpen.
1: Ein Land voller Zauber mit wunderschöner Natur.
0: Schmelztiegel von Kulturen mit gewachsenen, gelebten Bräuchen.
2: Ein lauter Peitschenknall zerreißt die Stille. Wer zum ersten Mal in Südtirol ein Goaslschnellen erlebt, erschrickt vielleicht. Doch für viele Einheimische ist dieses markante Geräusch ein vertrauter Klang, einer, der seit Generationen zu Festen und besonderen Anlässen dazugehört. Ein alter Brauch, der bis heute mit großer Begeisterung gepflegt wird. Jung und alt treffen sich, um diese Tradition lebendig zu halten und ihr Können zu zeigen. Die Goasl, eine rund 6 Meter lange Fuhrmannspeitsche, hatte früher einen ganz praktischen Zweck. Bauern und Fuhrmänner nutzten sie, um ihre Zugtiere zu lenken. Gleichzeitig glaubte man, mit dem lauten Knallen den Winter zu vertreiben und den Frühling willkommen zu heißen. Aus dem einstigen Arbeitsgerät wurde im Laufe der Zeit ein fester Bestandteil des Brauchtums. Was dabei so mühelos aussieht, verlangt allerdings viel Geschick. Die lange Peitsche muss mit präzisen Bewegungen geschwungen werden, von vorne nach hinten und von einer Seite zur anderen. Erst im richtigen Moment entsteht dann der charakteristische Knall. Wer die Technik nicht beherrscht, spürt schnell, dass Übung den Meister macht. Die Peitsche kann nämlich schmerzhafte Striemen hinterlassen.

0: bis heute nichts von ihrer Faszination verloren hat. Und so erzählt jeder Knall ein Stück Südtiroler Geschichte, kraftvoll, lebendig und voller Brauchtum.
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2: Tja, und das kann man sagen, du schnellst, gell? Das ein Stück Südtirol. Dankeschön an Kollege Werner Gärtner. Wir bleiben musikalisch in Südtirol mit dem Edgeland Express um 16:18 Uhr.

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0: 1, 2 oder 3, 1 genügt vollkommen. Die Nockes und ihre aktuelle Single 1. Übrigens mit dem Titel werden sie an diesem Wochenende in unserer Hitparade in der Top 3 nach 3 mit dabei sein. Das ist also wie erwähnt der Hit der Stunde. Wir haben 16 Uhr und 30 Minuten.
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0: Ja, bis 19 Uhr darf ich Sie heute begleiten und dann ist noch lange nicht Schluss. Sie wissen, heute geht es wieder länger. Bis nach 10 Uhr mit Kollege Werner und seiner volkstümlichen Wunschsendung.

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0: Der treffende Nagel auf den Kopf, die Flippers, man fühlt sich wie Schokolade, man schmilzt förmlich der Himmel bei diesen Temperaturen und tja, die Sonne über Südtirol brennt derzeit gnadenlos und viele von uns wünschen sich oft während der größten Hitze die Sonne weg damit. Tja, und was soll ich sagen, das klappt sogar, zumindest an diesem Tag. Am 12. August, das dauert nicht mehr lange, nächste Woche wäre es dann soweit, ist nämlich auch bei uns eine starke partielle Sonnenfinsternis zu sehen. Die Medien sind derzeit voll von. In Bozen beginnt sie zum Beispiel gegen 19.25 Uhr ihren Höhepunkt, erreicht sie um 20.18 Uhr. Ganz dunkel wird es bei uns aber nicht. Total ist die Sonnenfinsternis nur in Gegenden wie Island, Grönland, Nordspanien und Teilen Portugals. Bei uns wird die Sonne am Abend zwar kräftig vom Mond angeknabbert, verschwindet aber, wie erwähnt, nicht ganz. Wer das sehen will, braucht von natürlich freie Sicht Richtung Westen und klar auch gutes Wetter. Und in Welschnofen, da wird bereits eine Veranstaltung zur partiellen, also teilweisen Sonnenfinsternis auf der Laurins Lounge Carezza beworben, kombiniert mit den Perseen-Sternschnuppen. Also das ist doch was.
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0: Tja, die Sonnenfinsternis jetzt im August und wie gehört auch in der Südtirol lohnt sich der Blick zum Himmel, aber bitte nur mit Schutzbrille daran denken. Und das größte Problem hier in Südtirol, die Sonne steht ja während der Finsternis extrem tief im Westen bis West-Nordwesten und genau dort stehen in vielen Südtiroler Tälern Berge. Es hat unser Land an sich. Deshalb kann es passieren, dass die Sonne schon lange vor dem eigentlichen Maximum hinter einem Bergrücken verschwindet. Also damit müssen Sie rechnen und wie gesagt, die totale Sonnenfinsternis ist bei uns leider nicht zu sehen. Da gibt es nur ein paar Ortschaften hier in Europa, beziehungsweise im Grunde auch nur ein schmaler Strafen, weil dort, wo das zu genießen ist. In Südtirol leider nicht, aber immerhin etwa 90% der Sonnenfläche sollten bedeckt, sprich verdunkelt sein. So, das zur Sonnenfinsternis. Blick auf die Uhr. 16:48 und ja, klasse Musik jetzt von den Olsen Brothers. Fly on the Wings of Love auf Deutsch. Und die flattern auf den Flügeln der Liebe.

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1: Drohne mit Sprengladung auf Flughafen Leipzig entschärft. Landesgericht Messsystem überwacht weitere Bewegungen. Die Wettervorschau, morgen Sonne und Gewitter. Im Studio Petra Farkas, einen schönen Nachmittag. Nach dem nächtlichen Drohnenalarm am Flughafen Leipzig-Halle haben Spezialisten der deutschen Bundespolizei eine Drohne mit einer Sprengvorrichtung entschärft. Nach Angaben des LKA wurde der Zünder einer noch unbekannten Sprengvorrichtung entfernt. Die Drohne wurde auf der Start- und Landebahn von einem Mitarbeiter des Flughafens gefunden. Ein mutmaßlich zweites unbekanntes Flugobjekt sei mit einem Frachtflugzeug zusammengestoßen, nachdem es wegen der zuvor erfolgten Sperrung der Landebahn wieder durchstartete. Bei der Maschine konnten nach der Landung in Hannover leichte Beschädigungen festgestellt werden. Sachsens Innenminister Schuster sprach von einem sehr ernsten Sicherheitsvorfall. Der deutsche Innenminister Dobrindt unterbrach wegen des Vorfalls seinen Urlaub. Der Flugbetrieb in Leipzig ist derzeit eingestellt. Israel greift weiter im Südlibanon an. Es werden Opfer gemeldet, ein Toter und 12 Verletzte. Die israelische Armee hatte zuvor erklärt, sie habe als Reaktion auf einen nach ihrer Darstellung eindeutigen Verstoß der Hisbollah gegen die Waffenruhe mit gezielten Angriffen im Süden des Libanons begonnen. Nähere Angaben zu den angegriffenen Zielen machte das Militär nicht. Die Hisbollah äußerte sich zunächst nicht. In Rom läuft derzeit eine 7. Gesprächsrunde zwischen israelischen und libanesischen Regierungsvertretern. Dabei geht es um die Festigung einer Waffenruhe im Konflikt zwischen Israel und der Hisbollah. Die Schiitenorganisation ist selbst nicht an den Gesprächen beteiligt. Israel als auch die Hisbollah werfen sich gegenseitig regelmäßig Verstöße gegen die Waffenruhe vor. Das jüngste Rahmenabkommen sieht sowohl den Rückzug israelischer Truppen aus dem Südlibanon als auch eine Entwaffnung der Hisbollah durch die libanesische Armee vor. Beide Punkte sind bislang nicht umgesetzt. Nach dem Teileinsturz des Landesgerichts in Bozen überwacht jetzt ein modernes Sensornetz das Gebäude rund um die Uhr. Die Technik erfasst Erschütterungen und mögliche Bewegungen in Echtzeit, um bei Gefahren sofort reagieren zu können. Die Stabilität der noch stehenden Gebäudeteile scheint derzeit nicht beeinträchtigt. Wenn die Messungen unauffällig bleiben, könnte der Umzug in die neuen Räumlichkeiten ab Mitte August beginnen. Ziel laut Landesrat Christian Bianchi ist es, den Gerichtsbetrieb Ende August wieder aufzunehmen. Besonders sensibel bleibt weiterhin der Bereich der beschädigten Fassade. Die Ortspolizei Meran hat in der vergangenen Woche die nächtlichen Kontrollen im Stadtgebiet ausgeweitet. Überprüft wurden unter anderem sensible Bereiche, Parkanlagen, der Bahnhof sowie Verkehrsteilnehmer. Bei den Kontrollen wurden mehrere Personen angezeigt. Ein albanischer Staatsbürger führte ein Springmesser mit sich. Zwei am Bahnhof kontrollierte Obdachlose hatten ein Klappmesser, eine Kneifzange und Drogen bei sich. Zudem wurde ein algerischer Staatsbürger überprüft, der sich unbefugt Zugang zu einer gemeindeeigenen Struktur verschafft hatte. Bei ihm stellten die Beamten ein langes Messer und einen Baseballschläger sicher. Und mit der Pressekonferenz von Landeshauptmann Kompatscher endete heute die Serie Halbzeit, in der die Mitglieder der Landesregierung Bilanz über ihre bisherige Arbeit gezogen und einen Ausblick auf die kommenden Vorhaben gegeben haben. Einer der Schwerpunkte von Kompatscher lag auf der Autonomiereform. Sie ist im Juni in Kraft getreten. Auf die Frage, welche konkreten Verbesserungen die Bürgerinnen am Ende der Legislaturperiode erwarten dürfen, sagte Kompatscher:
2: Ich denke, dass es ein gutes Ergebnis wäre, wenn am Ende der Amtszeit es wieder mehr Vertrauen der Bürgerinnen und Bürger in die Landespolitik, in die Politik generell geben könnte. Dazu müssen die Menschen das Gespür haben, dass es in der Gesellschaft doch grundsätzlich gerecht und fair zugeht. Das heißt, dass man spüren sollte, dass wenn man fleißig und ehrlich arbeitet, sich bemüht, dass auch Ergebnisse bringt, dass man dadurch dann nicht nur gut ans Monatsende kommt, sondern auch etwas zur Seite legen kann für die Zukunft für Investitionen.
1: Unter anderem werden Entlastungen bei der regionalen Einkommensteuer IRPEF eingeführt. Bei der Klausurtagung am 26. August sollen die Schwerpunkte für die zweite Hälfte der Legislatur festgelegt werden.
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1: Der FC Südtirol hat mit Treviso eine Einigung über die feste Verpflichtung der Spielerrechte von Rokwa Djunetsk erzielt. Der 19-jährige Torwart hat bei den Weißroten einen 4-Jahres-Vertrag bis Ende Juni 2030 unterschrieben. Rafael Odoku indes verlässt den FCS, er wechselt mit sofortiger Wirkung zu Treviso. Hier haben sich die Vereine auf einen festen Transfer der Spielerrechte des 35-jährigen Angreifers verständigt. Das waren die aktuellen Themen zur Stunde. Die Wetteraussichten. Morgen Donnerstag scheint zunächst wieder verbreitet die Sonne. Am Nachmittag und Abend werden die Gewitter häufiger. Stellenweise können sie heftig ausfallen. Die Temperaturen gehen leicht zurück. Es bleibt aber schwül mit Höchstwerten von 29 bis 36 Grad. Der Freitag bringt einen Mix aus Sonne und Wolken und im Tagesverlauf einigen Gewittern. Die Temperaturen gehen um ein paar Grad zurück. Am Samstag wird es überwiegend sonnig. Auch am Sonntag scheint die Sonne. Einzelne Gewitter sind wieder möglich. Am Montag geht es voraussichtlich leicht wechselhaft mit Sonne, Wolken und ein paar Gewittern weiter.
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4: Einen schönen Nachmittag aus der Landesverkehrsmeldezentrale wünscht Renate Stauder. Auf der Brenner Staatsstraße kommt es im Tunnel von St. Jakob zu Behinderungen und Stau, vor allem in Richtung Norden wegen eines defekten Fahrzeugs. Zu Kolonnenverkehr und Stau wegen Überlastung kommt es auf der Bustertaler Staatsstraße in Richtung Bruneck zwischen der Abzweigung Rasen-Antholz und Bercher sowie zwischen Inchen und Doblach und auf der Finchgauer Staatsstraße bei Rabland. Gute Fahrt!

0: bisschen, das Marina Marx, schöne Musik und ja, noch eine bessere Uhrzeit.
1: Ich glaube, das war's jetzt.
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0: Also wunderbar, oder? 17:12 Uhr.

0: eine Lebensweisheit als Lied, lieber später als nie. Vincent und Fernando und das Ganze im Feierabend. Merkt man auch daran, dass der Hunger schon langsam wieder kommt, gell? Und wir bleiben beim Essen, das ist ja auch nicht neu. Wir sollten weniger Fleisch und dafür mehr Gemüse, Obst oder Hülsenfrüchte essen. Also viele verdrehen bei solchen Ratschlägen inzwischen schon die Augen. Schließlich soll uns nicht ständig jemand erklären, was auf dem Teller darf und was nicht. Aber eine neue große Studie zeigt, dass eine solche Umstellung tatsächlich einiges bewirken könnte. Würden wir weniger Fleisch essen, Lebensmittel nicht mehr tonnenweise wegwerfen und mehr Pflanzen direkt für Menschen statt als Tierfutter anbauen, da bräuchte die Landwirtschaft deutlich weniger Fläche. Gleichzeitig würden Umwelt und die eigene Gesundheit profitieren. Das heißt natürlich nicht, dass wir in Südtirol ab morgen auf Speck, Schnitzel und Sonntagsbraten verzichten müssen. Vielleicht würde es schon helfen, Fleisch wieder mehr als etwas Besonderes zu sehen, dafür regional, hochwertig und eben nicht jeden Tag.
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0: Ja, das wäre doch eine Möglichkeit, gell? Also, ein bisschen weniger Fleisch und der Umwelt und ganz nebenbei, ganz, ganz wichtig, ich wiederhole das sehr, sehr gerne, auch der eigenen Gesundheit wird es viel besser gehen. Das ist Tatsache.

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0: Ja, schon länger dir, Ivo, und einer seiner Erfolgstitel bei uns noch zu hören. Apropos,
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0: Und jetzt den Hit der Stunde mit Semino Rossi.
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1: Mit Petra Farkas, schönen guten Abend. Die Ortspolizei Meran hat ihre nächtlichen Kontrollen ausgeweitet und dabei unter anderem Parkanlagen, den Bahnhof und Verkehrsteilnehmende überprüft. Mehrere Personen wurden angezeigt, nachdem...
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2: In Lana werden günstig abgegeben 3 Herrenfahrräder je 50 Euro pro Fahrrad, 2 Kinderfahrräder je 30 Euro pro Fahrrad, 2 Kinderroller gegen eine freiwillige Spende und eine kleine Fritteuse zum Preis von 30 Euro. Telefon 333 528 53 28. Reißverschlüsse in verschiedenen Längen zu verschenken im Raum Lana. Telefon 329 256 38 81. Ein Holzherd der Firma Tirolia, 60 cm die Breite, braun mit Zentralheizungsfunktion für Warmwasser und Heizung, um 250 Euro zu verkaufen in Völs am Schlern. Telefon 333 333 0408. Ein schöner Wohnzimmerschrank im Sarental zu verschenken. Foto und weitere Infos unter 348 702 0471. Im Raum Wipptal zu verkaufen 4 Sommerreifen für VW Polo oder Panda und Punto. Die Maße 185 60 R14, der Preis 110 Euro. Die Telefonnummer 333 947 07 19. 50 Stück, 1 Kilogramm Einweggläser zu je 50 Cent im Raum Bozen zu verkaufen. Telefon 348 884 51 70. Im Raum Brixen zu verkaufen 8 neuwertige Barhocker, etliche Flohmarktsachen und eine gebrauchte Inox-Grillplatte. Telefon für weitere Infos 339 604 90 44. Das war's vom Radiomarkt, das eben gehörte, und alles weitere betreffs Bedingungen nachzulesen auf unserer Homepage.
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3: 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Ja, so schaut's denn aus. Dankeschön an Kollege Alexander Lanz, dass unser Flohmarkt im Radio und die neueste Ausgabe davon am nächsten Montag zu hören, immer hier auf Ihrem 2000er. Apropos hören, jetzt der Wolfgang Petri um 10 nach 5:30.

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1: Der ist natürlich überall schön und fein, aber ich meine hier in der Südtirol besonders. Und wir versuchen natürlich, den noch ein bisschen besser zu machen. Und also mit dem Lied gelingt es jedes Mal aufs Neue. Ein richtiger Klassiker aus den 70ern von Peter Maffay und bei uns zu hören um kurz vor 18 Uhr. Also damit werden die aktuellen Nachrichten von den Kollegen eingeläutet. Und Sie bleiben am besten dran.

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1: Halbjahresbilanz. Kompatscha verspricht finanzielle Entlastungen. Landesgericht. Hightech überwacht Stabilität nach Teileinsturz. Die Wettervorschau. Morgen Sonne und Gewitter. Im Studio Petra Farkas. Einen schönen guten Abend. Landeshauptmann Anno Kompatscha sieht in der Autonomiereform und der neuen Finanzregelung mit dem Staat eine Grundlage für mehr politischen Handlungsspielraum Südtirols. Das betonte er heute bei seiner Halbzeitbilanz und zog dabei positive Bilanz seiner bisherigen Regierungsarbeit. Zu den Schwerpunkten zählten Investitionen in Klimaschutz und Bevölkerungsschutz, darunter Hochwasserschutz, Frühwarnsysteme und neue Infrastrukturen. Weitere Vorhaben betreffen den Ausbau der europäischen Zusammenarbeit, leistbares Leben durch Steuer- und Familienentlastungen sowie Unterstützung für Unternehmen und öffentlich Bedienstete. Kompatscha betont, die erweiterten Zuständigkeiten seien mit Verantwortung verbunden und müssten dem Ziel einer nachhaltigen und bürgernahen Entwicklung dienen. Bei der Klausurtagung Ende August sollen die Schwerpunkte für die zweite Hälfte der Legislaturperiode festgelegt werden. Nach dem Teileinsturz des Landesgerichts in Bozen überwacht nun ein modernes Sensornetz das Gebäude rund um die Uhr. Die Technik erfasst Erschütterungen und mögliche Bewegungen in Echtzeit, um bei Gefahren sofort reagieren zu können. Die Stabilität der noch stehenden Gebäudeteile scheint derzeit nicht beeinträchtigt. Wenn die Messungen unauffällig bleiben, dann könnte der Umzug des Gerichts in die neuen Räumlichkeiten ab Mitte August beginnen. Ziel sei laut Landesrat Christian Bianchi, den Gerichtsbetrieb Ende August wieder aufzunehmen. In Meran hat die Ortspolizei in der vergangenen Woche die nächtlichen Kontrollen im Stadtgebiet ausgeweitet und unter anderem kontrolliert wurden dabei sensible Bereiche, Parkanlagen, der Bahnhof sowie Autofahrer. Bei einem albanischen Staatsbürger beschlagnahmten die Beamten bei der Verkehrskontrolle ein Springmesser, das dieser bei sich hatte. Zwei am Bahnhof kontrollierte Obdachlosen wurde ein Klappmesser, eine Kneifzange und Drogen abgenommen. Zudem wurde ein algerischer Staatsbürger überprüft, der sich unbefugt Zugang zu einer gemeindeeigenen Struktur verschafft hatte. Er führte ein langes Messer und einen Baseballschläger bei sich. Alle Personen wurden angezeigt. Am Freitag Punkt 15 Uhr läuten im ganzen Land die Kirchenglocken länger und lauter als sonst. Mit dieser Südtirol-Aktion unterstützen die Pfarrgemeinden auf ausdrücklichen Wunsch des Bischofs hin die Caritas-Kampagne Hunger macht keine Ferien und setzen damit ein Zeichen der Solidarität mit von Hunger betroffenen Menschen in Afrika. Nach dem nächtlichen Drohnenalarm am Flughafen Leipzig-Halle haben Spezialisten der deutschen Bundespolizei eine Drohne mit einer unbekannten Sprengvorrichtung entschärft. Der Zünder wurde entfernt, nachdem ein Flughafenmitarbeiter die Drohne auf der Start- und Landebahn entdeckt hatte. Ein mutmaßlich weiteres Flugobjekt kollidierte mit einem Frachtflugzeug, das nach einer Sperrung der Landebahn wieder durchstarten musste. Die Maschine wurde nach der Landung in Hannover leicht beschädigt. Die Behörden sprechen von einem schweren Sicherheitsvorfall. Der Flugbetrieb in Leipzig ist immer noch eingestellt. Der deutsche Innenminister Alexander Dobrindt hat wegen des Vorfalls seinen Urlaub unterbrochen. Und Israel hat seine Angriffe im Südlibanon fortgesetzt. Nach libanesischen Angaben wurden dabei ein Mensch getötet und 12 weitere verletzt. Die israelische Armee begründete die Angriffe mit einem mutmaßlichen Verstoß der Hisbollah gegen die Waffenruhe und sprach von gezielten Schlägen gegen Ziele im Süden des Landes. Parallel laufen in Rom aktuell Gespräche zwischen israelischen und libanesischen Regierungsvertretern über die Stabilisierung der Waffenruhe. Israel wie auch die Hisbollah werfen sich gegenseitig regelmäßig Verstöße dagegen vor. Das jüngste Rahmenabkommen sieht sowohl den Rückzug israelischer Truppen aus dem Südlibanon als auch eine Entwaffnung der Hisbollah durch die libanesische Armee vor. Beide Punkte aber sind bislang nicht umgesetzt.
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1: Der FC Südtirol hat mit Treviso eine Einigung über die feste Verpflichtung der Spielerrechte von Rok Vadionek erzielt. Der 19-jährige Torwart hat bei den Weißroten einen 4-Jahres-Vertrag bis Ende Juni 2030 unterschrieben. Dafür endet die Ära von Raphael Odogwu beim FCS. Odogwu wechselt mit sofortiger Wirkung zu Treviso. Die beiden Vereine haben sich auf einen festen Transfer der Spielerrechte des 35-jährigen Angreifers verständigt. Das waren die aktuellen Themen zur Stunde. Die Wetteraussichten. Morgen Donnerstag scheint zunächst wieder verbreitet die Sonne. Am Nachmittag und Abend werden die Gewitter häufiger. Stellenweise können sie heftiger ausfallen. Die Temperaturen gehen leicht zurück. Es bleibt aber schwül mit Höchstwerten von 29 bis 36 Grad. Der Freitag bringt einen Mix aus Sonne und Wolken und im Tagesverlauf einigen Gewittern. Die Temperaturen gehen um ein paar Grad zurück. Am Samstag wird es überwiegend sonnig. Auch am Sonntag scheint die Sonne. Einzelne Gewitter sind wieder möglich. Am Montag geht es voraussichtlich leicht wechselhaft mit Sonne, Wolken und ein paar Gewittern weiter.
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3: Schönen Abend wünscht Daniel Hofer aus der Landesverkehrsmeldezentrale. Auf Südtirols Hauptstraßen herrscht erhöhtes Verkehrsaufkommen. Zu Verzögerungen und Wartezeiten wegen Überlastung kommt es dabei in den Stadtzentren und auf den Stadtein- und Ausfahrten, besonders auf jenen von Bozen. Auf der Bustertaler Stadtstraße in Fahrtrichtung Brixen, abschnittsweise zwischen Welsberg und Bercha. Und in Fahrtrichtung Innichen zwischen St. Siegmund und Kienz. Auf der Finchgauer Staatsstraße in Fahrtrichtung Meran bei Rabland und auf der Grüner Staatsstraße talauswärts bei St. Ulrich. Weitere Verzögerungen und Wartezeiten wegen Arbeiten gibt es auf der Landesstraße Meran-Hafling unterhalb von Hafling. Kommen Sie gut voran.

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1: Ja, und Sommerzeit, Urlaubszeit und heuer noch mehr als in anderen Jahren beliebt ist Italien und seine Meere. Bei den Südtirolern, gut, ist ja wunderschön dort, aber Achtung, hier gibt es Neuigkeiten. Wer im Italien-Urlaub seinen Platz am Strand schon am Vorabend mit Sonnenschirm und Liege reservieren möchte, der sollte vorsichtig sein. Mit einer Kontrolle im Morgengrauen haben Polizei und Küstenwache heute nämlich am freien Strand von Lido Marini in der süditalienischen Adria-Region Apulien zahlreiche bereits am Vorabend aufgestellten Sonnenschirme und Liegen beschlagnahmt. Die Aktion richtete sich gegen die weit verbreitete Praxis, Strandplätze über Nacht zu reservieren. Die Einsatzkräfte, die stellten mehrere Sonnenschirme und Liegen sicher, die unbeaufsichtigt auf dem Strand standen. Das kennt man, gell? Und zwei Personen erschienen auch während der Beschlagnahmung, um Anspruch auf die Strandutensilien zu erheben. Motto, das kehrt ins. Hätten sie besser nicht getan, denn das kostete sie Abbußgeld in Höhe von jeweils 400 Euro. Also nicht mehr witzig und nicht mehr billig, der ganze Spaß. Also da verstehen's keinen Spaß, die Ordnungshüter. Und der Grund, der leuchtet ein. Öffentliche Strände, die sollen für alle frei bleiben. Heißt also, Handtuch hinlegen und verschwinden gilt nicht. Die Regelung soll sicherstellen, dass der Strand allen Besuchern frei zur Verfügung steht. Und auch in anderen Regionen Italiens griff dann die Polizei ein. Unter anderem im ligurischen Rivo, Trigoso und nahe Genua. Und man kann davon ausgehen, dass diese Regelung in Bälle alle Strandabschnitte im Mittelmeer, sprich von Italien, betreffen wird. Also der Zaubertrick Raru-Rick Barber-Trick bei Liegen funktioniert nicht mehr. Ich finde das in Ordnung, gell? Also Vorsicht.

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singt uns Franzi Jodi. Musikalisch geht's denn weiter mit der Bruno Ferrara. Und er singt uns den letzten Hit der Stunde für dieses Live-Programm, weil du die Sonne bist. 5:05 bereits.

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1: Ja, so schaut es denn aus und das Ganze mit Kollege Werner Gartner, der ist ja schon längst im Büro, bereitet sich da wirklich fleißigst drauf vor. Hier die Grüße, dort die Glückwünsche und natürlich auch die Plattenwünsche, wobei letzteres, also Plattenwünsche können wir natürlich jetzt nicht mehr erfüllen, da sind wir ausgebucht, aber wie immer Grüße, Glückwünsche, die gehen sich hier immer aus. Also können Sie anrufen, schreiben, ja klar, WhatsApp. 380 980 78 oder E-Mail, das geht auch info@radio2000.de.

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7: 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Ja, ein bisschen Werbung darf natürlich sein. Dankeschön an die Kollegen und 18.45 oder auch 18:45. Und jetzt gibt es eine ganz tolle Coverversion jetzt von Patrick Lindner. Ich sage nur 70er Jahre, Albert Hammond und Down by the River. Fun.

ganz viele Südtirol in ihrer Radiobox. Das ist der Elmar, der ja viele, viele Jahre sehr erfolgreich mit unserem Werner zusammen Musik machte, damals unter dem Bandnamen Freiheit. Ja gut, lange, lang ist es her. Ja, und den Werner können Sie heute ja live erleben. Sie wissen, ab 20 Uhr für Sie im Studio mit seiner volkstümlichen Wunschsendung und mit dem Hinweis, darf ich mich von Ihnen verabschieden. Das war der Mittwochnachmittag, sehr heißer, zugegeben, auch hier im Studio. Also da wird einiges von uns abverlangt, zumal ja auch die Klimaanlage nach wie vor nicht funktioniert und das bei schönen, großen, weiten Fenstern. Also da macht die Arbeit richtig Spaß. Gut, es wird besser werden, davon bin ich überzeugt. Ich wünsche Ihnen jetzt noch einen schönen Feierabend und bis morgen.

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1: Leiche von Bergsteiger Purja in Pakistan geborgen. Land reagiert auf anhaltende Verspätungen bei Brenner- und Pustertallinie. Die Wettervorschau, Morgensonne und Gewitter. Im Studio Petra Farkas, einen schönen guten Abend. Nach dem tödlichen Lawinenunglück in Pakistan sind die Leichen des britisch-nepalesischen Extrembergsteigers Nirmal Purja und dreier weiterer Alpinisten geborgen worden. Nach drei weiteren vermissten Bergsteigern wird noch gesucht. Der 43-jährige Rekordalpinist Purja und 9 weitere Bergsteiger waren in der vergangenen Woche auf dem Weg zum Gipfel des rund 8000 Meter hohen Broad Peak von einer Lawine mitgerissen und getötet worden. In seiner Bergsteigerkarriere gelangen Purja mehrere Pioniertaten. 2019 sorgte er weltweit für Schlagzeilen, als er alle 14 Achttausender der Erde innerhalb von 6 Monaten und 6 Tagen bestieg und damit seinen eigenen vorherigen Rekord einstellte. Zudem wurde er 2021 durch eine Netflix-Dokumentation bekannt. Nach dem nächtlichen Drohnenalarm am Flughafen Leipzig haben Spezialisten der deutschen Bundespolizei eine Drohne mit einer unbekannten Sprengvorrichtung entschärft, nachdem ein Flughafenmitarbeiter diese auf der Start- und Landebahn entdeckt hatte. Ein mutmaßlich weiteres Flugobjekt kollidierte mit einem Frachtflugzeug, das nach einer Sperrung der Landebahn wieder durchstarten musste. Die Maschine wurde nach der Landung in Hannover leicht beschädigt vorgefunden. Die Behörden sprechen von einem schweren Sicherheitsvorfall. Der Flugbetrieb in Leipzig ist immer noch eingestellt. Der deutsche Innenminister Dobrindt unterbrach deshalb seinen Urlaub. Israel hat seine Angriffe im Südlibanon fortgesetzt. Nach libanesischen Angaben wurden dabei 1 Mensch getötet, 12 weitere verletzt. Die israelische Armee begründete die Angriffe mit einem mutmaßlichen Verstoß der Hisbollah gegen die Waffenruhe und sprach von gezielten Schlägen gegen Ziele im Süden des Landes. Parallel laufen derzeit in Rom Gespräche zwischen israelischen und libanesischen Regierungsvertretern über die Stabilisierung der Waffenruhe. Nach wiederholten Verspätungen und Zugausfällen auf der Brenner- und Pustertallinie arbeitet das Land gemeinsam mit dem Schienennetzbetreiber RFI und den Bahnunternehmen Saad und Trenitalia an einer Stabilisierung des Bahnverkehrs. Als Ursachen werden unter anderem die Nachwirkungen der Juli-Baustellen, technische Probleme, die Hitzewelle, die hohe Ferienauslastung und Personalengpässe genannt. Mobilitätslandesrat Alfreider entschuldigt sich bei allen Fahrgästen, die in den vergangenen Tagen von Verspätungen oder Zugausfällen betroffen waren. Er bittet um Verständnis und Geduld. Mit Hochdruck, sagt er, werde daran gearbeitet, den Bahnverkehr wieder zu stabilisieren. Landeshauptmann Kompatscher hat zur Halbzeit der Legislaturperiode eine positive Bilanz gezogen. Die Autonomiereform und die neue Finanzregelung mit dem Staat verschafften Südtirol mehr politischen Handlungsspielraum, sagte er. Schwerpunkte der zweiten Legislaturhälfte seien Investitionen in Klima- und Bevölkerungsschutz sowie Entlastungen für Familien, Unternehmen und Beschäftigte. Die weiteren Prioritäten will die Landesregierung bei ihrer Klausurtagung am 26. August festlegen. Und nach dem Teileinsturz des Landesgerichts in Bozen überwacht nun ein modernes Sensornetz das Gebäude rund um die Uhr. Die Technik erfasst Erschütterungen und mögliche Bewegungen in Echtzeit, um bei Gefahren sofort reagieren zu können. Die Stabilität der noch stehenden Gebäudeteile scheint derzeit nicht beeinträchtigt. Wenn die Messungen unauffällig bleiben, könnte der Umzug der Justiz in die neuen Räumlichkeiten ab Mitte August beginnen. Ziel sei laut Landesrat Bianchi, den Gerichtsbetrieb Ende August wieder aufzunehmen.
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1: Rafael Odokwu verlässt per sofort den FC Südtirol und wechselt zu Treviso. Die beiden Vereine haben sich auf einen festen Transfer des 35-jährigen Angreifers verständigt. Gleichzeitig kommt Rokvard Junek von Treviso zum FCS. Der 19-jährige Torwart hat bei den Weißroten einen 4-Jahres-Vertrag bis Ende Juni 2030 unterzeichnet. Das waren die aktuellen Themen zur Stunde. Die Wetteraussichten. Morgen Donnerstag scheint zunächst wieder verbreitet die Sonne. Am Nachmittag und Abend werden die Gewitter häufiger. Stellenweise können sie heftig ausfallen. Die Temperaturen gehen leicht zurück. Es bleibt aber schwül mit Höchstwerten von 29 bis 36 Grad. Der Freitag bringt einen Mix aus Sonne und Wolken und im Tagesverlauf einigen Gewittern. Die Temperaturen gehen um ein paar Grad zurück. Am Samstag wird es überwiegend sonnig. Auch am Sonntag scheint die Sonne. Einzelne Gewitter sind wieder möglich. Am Montag geht es voraussichtlich leicht wechselhaft mit Sonne, Wolken und ein paar Gewittern weiter.
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3: Aus der Landesverkehrsmeldezentrale begrüßt Sie Karin Unterhofer. Etwas Geduld brauchen Sie jetzt im Feierabendverkehr. Vor allem in Richtung Bozen kommt es zu kurzen Verzögerungen. Allen, die unterwegs sind, gute Fahrt.
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Mittwochabend, ich darf alle ganz herzlich begrüßen zur volkstümlichen Wunschsendung. Ich bin Werner Gardner und die nächsten zwei Stunden für Sie da mit viel Musik, Grüßen und Glückwünschen. Und wie immer wünsche ich auch gute Unterhaltung.

Die ersten Grüße für heute kommen vom Franz aus Pfalzen. Der grüßt das Radio 2000-Team, dann die Hintermesner Familie, die Christine in St. Georgen, und ein Gruß geht auch auf die Alm zum Franz und zur Waltraud.

Der Lukas aus Kiensk grüßt alle in der geschützten Werkstatt Dreier in Bronneck, den Albert, den Christian, die Martina und die Edith, den Christian in Rodeneck, sowie auch seine Eltern, seine Schwester Alexandra, den Opa Hubert in Pfalzen, den Armin und den Josef Huber, Winkelbeck in Kiensk, die Familie in Nagler-Kampedel in Fahren, die Geschwister Niederbacher und die Geschwister Mesner in Findl, alle, die ihn kennen, und auch unser Team hier von Radio 2000.

Die Edith vom Bürgerheim in Brixen grüßt die Maria im Bürgerheim, die Edeltraut in Rodeneck, die Elke in Natz, die Schwester Patricia, die Manuela im Sanatorium, die Edith in Derenden, die Martha in Natz, den Hubert und die Svenja in Taufers, die Martha in Ras und auch unser Team, da bedanken wir uns ganz, ganz herzlich. Dann am 3. August feierte die Gisella in St. Lorenzen ihren Geburtstag, dazu wünscht die Tante Anna alles erdenklich Gute, weiters grüßt die Anna auch ihre Geschwister mit Kinder, die Maria, die Frieda, die Gisella, die Erika, den Siegfried, den Michel, die Hilda, die Liesl und die Tochter Michaela mit Kinder, besonders auch den Johannes, die Rosa in Laien, den Ingemar, Dr. Jakob Kofler und Frau Veronika, die Sennerin Siglinde, die Jägerinnen und Jäger vom Kabocher Berg, unser Team hier und allen, die Namenstag oder Geburtstag feiern, ebenfalls die besten Glückwünsche.

Ja, tolles Lied. Rudi und das Sechsner Trio. Und wir kommen zu Christine aus Leifer. Sie grüßt die Mama Heidi, in Derna den Thomas, im Völseicher ganz herzlich. Und die Renate hat bei uns angerufen. Sie grüßt die Gruber Hertha in Schlanders ganz herzlich, wünscht eine gute Nacht und bedankt sich für die gute Nachbarschaft. Jetzt gibt's Musik aus dem Antholzer Tal. Hier sind die Rieser Ferner.

Der Ingemar aus Xiers hat uns ebenfalls angerufen. Er grüßt seinen Vater, den Karlgruber Siegfried, die Schanika-Tante, den Christoph Hofer, die Tante Anna und die Sennerin Sieglinde.

Der Matthias schickt einen lieben Gruß an den Tata Sepp in Brisian und auch an unser gesamtes Team. Herzlichen Dank dafür. Und die Waltraud aus Brixen hat uns geschrieben, sie wünscht ihrem Freund Franz im Findl einen schönen Abend und eine erholsame Nacht. Schöne Grüße gehen auch an die Marlis und den Herbert, an die Marianne, die Helga, die Sophie, die Elisabeth und den Erich in Brixen sowie ebenfalls an unser Radio 2000 Team. Herzlichen Dank dafür.

Die Rita aus Cherms hat uns angerufen. Sie schickt liebe Grüße an die Edeltraut, nach unserer liebe Frau im Walde und auch an unser Team. Da bedanken wir uns ebenfalls ganz herzlich. Und die Frieda Jaswalen, die grüßt ihre Schwestern Maria Neppern, Rosa Neumarkt sowie auch die Walder Zenzel, die Ristenmutti mit Tochter Johanna und die Oberstauder Dresel.

toller Titel von Luis Moser, Bleib ein Mensch. Der Ulrich aus Mölden, der grüßt den 82er Jahrgang, seine Kollegen in Mölden ganz herzlich. Und der Paul aus Gossensass hat geschrieben, er wünscht dem Günther und Anneliese in Rodeneck einen schönen Abend. Musik gibt es jetzt von Juhe aus Tirol.

Der Südtirol und Spatzenfreund der Uwe, der schickt Grüße nach Kastelroth an Norbert und Isabella, Alexander und Andreas Rier, an Sabrina, Bianca, an seine Spatzenfreunde Alfred und Angelika, an Therese, Christel, Claudia, Siglinde, an die Sandra natürlich, auch an seine liebe Frau Magitta, auch an die Mitglieder der Facebook-Gruppe Kastelrother Spatzenfreunde Jung und Alt, an das Team von Radio 2000 und ein ganz besonderer Dank auch an dich, lieber Uwe, für die Grüße, die du auch immer wieder mir ganz persönlich schickst. Bam, bam, bam, bam.

Ja, die Kasseluther Spatzen, und jetzt gibt es viele Geburtstagsglückwünsche, denn am gestrigen 4. August, da feierte die Monika Wieland im Fidschi ihren Geburtstag. Dazu gratulieren und wünschen alles Gute, viel Glück und Gottes Segen sowie viel Gesundheit ihr Mann Peter, der Sohn Andreas mit Susi in Fidschi, die Tochter Barbara mit Dietmar und die Enkelkinder Manuel und Julia in Sterzing. Dann die Edeltraut aus unserer liebe Frau im Walde, grüßt die Rita und den Konrad in Scherms, die Nachbarinnen den Jahrgang 1950, den Alex im Profeis, die Liesle Neppern, den Sepp und die Mäudel im Sarntal, den Markus, die Efi, die Maria Viktoria und den Jan in Unterau, alle Zuhörer, ganz besonders auch uns, und allen wünscht sie einen schönen Abend und dann später eine gute Nacht. Schöne Grüße auch an die Clara, an die Anni und den Emil in Laurein. Und jetzt die Geburtstagsgrüße auch für von der Edeltraut. Heute feiern die Nachbarn, die feiert die Nachbarin Helene ihren 75. Geburtstag und der Enkel Raphael den 25. Der Jürgen in St. Felix den 40. Geburtstag und die Maria und Maria Luise und die Martha ihren 76. Geburtstag. So steht es hier geschrieben. Ich hoffe, das hat so gepasst. Alles, alles Gute, viel Glück, Gottes Segen und viel Gesundheit. Und die Ruth aus Eck gratuliert der Monika im Fitsch zum Geburtstag, den sie am 4. August feierte, und wünscht viel Gesundheit, Glück, Freude und Gottes Segen. Den Wünschen schließt sich auch der Mann Franz, die Tochter Nadia, die Anna und die Mama Dora an. Weitere Grüße gehen an die Freunde im Fitsch, an die Cousine Alexandra in Fleins, an die Zuhörer, an die Nachbarinnen Rosa und Clara, an den Hans in Gereuth, an unser Team hier und an die Tanja speziell. Und auch ich darf mich ganz herzlich bedanken für die ganz persönlichen Grüße.

Der Florian aus Aufkirchen grüßt die Arbeitskollegen, die Dora, den Manuel, die Lissi, seine Cousine Margaret, die Rosina mit Kinder, die Dora in Doblach, Emanuel Eichholzer, die Mesner Maria, die Erna und die Gitti, die Maria in Balen, den Jahrgang 1975 und unser Radio 2000-Team, seinen Zwillingstanten Anna und Maria in Welsberg gratuliert er herzlich zum Geburtstag und wünscht nur das Allerbeste.

unverkennbar, die Wildecker Herzbuben und Herzelein. Am Sonntag, da feiert in Pfalzen die Maria vom Hindermesnerhof ihren 80. Geburtstag. Liebe Maria, alles Liebe und Gute, viel Freude und Gesundheit, das wünscht von Herzen die Christine mit Familie aus St. Georgen.

Vergangene Zeiten, tolle Musik, die Zilla Dalla Schürzenjäger. Die Rosa aus Eyers grüßt die Maria in Sechsten, die Christenz in Glurns, die Maria Theresia in St. Valentin, den Ignaz in Studerns, die Serafina in Schleiß, die Marianna, die Ottilia und die Margaret in Gomagoi, sowie alle, die sie kennt, und auch unser Radio 2000-Team wird herzlich gegrüßt mit Musik aus dem Zillertal. Hier sind die Ursprungburen.

die Martha und der Hans-Jörg von der Bergalm in Doblach grüßen die Maria und den Karl in Doblach und lassen ausrichten, sie sollen sie mal besuchen. Weitere Grüße gehen auch an den Robert und die Hildegard in Aufkirchen, an die Rosa, den Klaus und den Stefan in Kandellen und auch an unser Radio 2000-Team.

Wir kommen zu Paula aus dem Finchgau. Sie grüßt das liebe Radio 2000 Team. Und da bedanke ich mich, liebe Paula, ganz herzlich für die persönlichen Grüße. Dann die Hermine von Sonnenberg, die Ottilia, die Maria mit Hansjörg, die Elisa, den Julian und die Sarah, den Senna, Oswald und die Brigitte auf der Alm, den Klaus und den Roman in Brat, sowie auch alle Freunde und Freundinnen in Stadt und Land. Liebe Paula, die Grüße schicke ich auch sehr, sehr gerne zurück nach Lichtenberg. Dann der Klaus aus Barbern, der grüßt die Mama im Altersheim in Kassel-Rutt, den Günther in Rodeneck, die Romy, die Annelies, den Paul, den Reinhard, den Armin, die Resi, die Martha, den Bustra Sepp, die Marianne, den Benno, die Marie, die Julia, die Sonja, den Alexander, den Leo, die Lara, die Milena, den Simmel und das Radio 2000 Team, und sie wünscht allen einen schönen Abend.

Der Konrad aus Naturns grüßt alle Wanderfreunde, den Thomas und den Martin von der Musikgruppe Tiroler Herz sowie auch das gesamte Radio 2000 Team und da ganz besonders unsere Silvia. Und die Erika aus Eppern wünscht allen einen schönen Abend. Jetzt gibt's Musik von Oswald Sadler.

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5: Ja, Sie haben es gehört, heute gleich zweimal, also zwei Werbespots, die gelaufen sind. Das heißt, heute rentiert sich gleich zweimal oder doppelt, wenn Sie anrufen. Denn es gibt für diesen Freitag bei den Ehrenburger Freitage einen Gutschein für zwei Essen. Tolle Grillspezialitäten, die Jäger, die tischen so richtig gut auf. Also Wild wird es geben und auch Strauben, was Süßes dazu. Und am Samstag dann die Grubertaler zu Gast beim großen Sommerfest in Marait. Auch hier gibt es zwei Eintrittskarten. Also einmal spielen, zweimal gewinnen heute bei der Wunschsendung. Und ja, ich habe jetzt ein Lied vorbereitet und schauen wir mal, ob Sie das jetzt erraten oder kennen, was das ist. Also hören Sie jetzt ganz genau hin und finden Sie heraus, was fehlt.

Also ich möchte einfach wissen, was gefehlt hat, und schon gehören beide Eintrittskarten und eben auch den Gutschein für Ehrenburg Ihnen. Rufen Sie jetzt an 0474 060606, wie immer unsere Rufnummer. Und wir kommen in der Zwischenzeit zu grüßen, der Heinz, der Elfriede und der Thorsten aus Deutschland. Die bedanken sich bei der Rosi und beim Albert. Sie haben sich sehr über die Geburtstagsglückwünsche gefreut, so haben sie geschrieben. Und die Marianne aus dem Burggrafenamt gratuliert nachträglich zum Geburtstag der Elsa, der Rosi, dann dem anderen, Andreas, alles Gute zum Geburtstag nachträglich, dann dem Seniorchef Bartel, der am Freitag seinen Geburtstag feiert, und sie wünscht den Geburtstagskindern schöne Tage, Gottes Segen und auch viele schöne Jahre. Alle Freunde in Stadt und Land und im Burggrafenamt werden auch ganz herzlich gegrüßt, sowie alle Spitzbubenfans, ja, und die lassen wir jetzt spielen.

0: So, dann gehen wir schauen, ob schon jemand in der Leitung ist. Wen haben wir denn heute?
1: Ja, soll ich es nochmal sagen?
0: Ja, bitte.
1: Ja, die Toni von Stephansdorf.
0: Die Toni von Stephansdorf. Also, was hat denn ausgefallen bei unserem Lied?
1: Das schönste Land der Berge.
0: Dann gehen wir mal schauen und singen wir mal ein bisschen mit, da, gell?

0: Tirol, natürlich ein Liedl, das kennt man, Toni, gell? Also, öfter schon gesungen und öfter schon getanzt wahrscheinlich dabei auch, oder?
1: Ja, ja. Und ich habe Goldenbiert und bin nie durchgekommen und heute ist das auf einmal gegangen, also das ist fast ein Wundergeschehen.
0: Fast ein Wundergeschehen, gell? Also, im Montag ist es überhaupt gegangen, haben wir das Telefon einfach nicht geleitet.
1: Ja, ich habe gehört.
0: Ich weiß bis heute noch nicht, was da gewesen ist, aber... Ja, wahrscheinlich ist ein Steck heraus, keine Ahnung. Irgendetwas ist gewesen, auf jeden Fall Hein Gerz und dafür gibt es heute auch zwei Preise. Es heißt einmal, da ist Ehrenburg gefahren am Freitag und zwar gibt es da Wildgrill-Spezialitäten, ganz perfekt und Strauben, also ein schönes Tag, ein schöner Abend in Ehrenburg. Das ist da beim Bahnhof, ganz einfach da, wo das Falkensteiner Hotel ist, ganz einfach zu finden. Und am Samstag ist noch immer Reitabend, das große Sommerfest und da sind die Gruber da zu Gast und da darfst du noch reagieren oder kannst du auch jemanden schicken? Gell?
1: Ja, bitte, bitte, bitte, ja. Wahrscheinlich werde ich jemanden schicken, also im Sohn mit der Frau.
0: Ja, siehst
1: du. In ihrem Burg und in Mareitoben war mein Patenkind in Gossensoss.
0: Oder ja, siehst du. Hätte er nicht weit, gell? Das ging ganz gut. Also, ja. Da werden wir uns nicht zusammenhören, das werden wir morgen organisieren, alles, damit da alle ins rechte Jahr kommen, gell?
1: Ja, danke, danke, danke.
0: Was darf für denn mit Liedl spielen, Toni?
1: Ja, da von die Geschwister Niederbacher ob das.
0: Ein Eiltasser bin ich, da war die alte Nassing.
1: Ja, sei ich ganz recht.
0: Oh du, mein Südtirol hätte er noch Herzen immer sowas. Ja, wahrscheinlich, gell? Ja, machen wir. Okay, das machen wir und du darfst natürlich auch jemanden grüßen, Toni.
1: Ja, ich grüße alle, was wir kennen und denke in Radio 2000, was sollen so verschiedene machen. Und ja, und die Hornberger oben, dass sie so weitermachen, schneidig, sind sie eher die mal oben gewesen.
0: Ja,
1: dabei.
0: Und da darf ich etwas dazu sagen, am nächsten Mittag, am 12. August, da ist wieder das große Festleben, gell? Das Almenfest und da wird der Dennis Novato zum Beispiel zu Gast sein mit seinem Trio, also ganz etwas Tolles. Und Elmar, mit dem ich ja jahrelang gespielt habe, der wird alleine oben auch spielen ein bisschen und damit unterhalten. Und natürlich sieht man einen Haufen, gell, die Ledern sind eben die Steffina und einen Haufen bekannter Leute, gell?
1: Ja, sind sicher ein
0: Käfer beifahren. Sehr gut. Wir fahren da vier, gell? Jawohl. Also Toni, dann wünsche ich ganz viel Spaß, gell? Und ja, danke fürs Mitmachen.
1: Danke vielmals, danke, danke. Und alles Gute, Henk, weiterhin eine so schöne machen.
0: Jawohl, danke, gell? Gute Nacht.
1: Danke und gute Nacht, danke.
0: Also die Toni aus Stephansdorf, die geht am Freitag essen und am Samstag dann tanzen sozusagen. Oder auch jemand, den sie schickt. Passt also. Wir kommen wieder zu grüßen und die Gitti aus Pauls, die grüßt alle, die sie kennt. Und die Ottilie aus Plauen, die grüßt den Freund Ignaz in Schloderns, die Schwestern Margaret und Marianne in Gomagoi, ihre 6 Kinder mit Enkel und Urenkel, die Annemarie und den Johann in Alsack, den Gilbert in Planeil mit Familie, die Paula in Lichtenberg, die Rosa in Eiers, die Seraphine in Schleiß, die Maria Theresa in St. Valentin auf der Heide, die Mathilde und den Armen in Planeil und auch unser Radio 2000 Team, dann auch alle Hörer von Radio 2000 und ich bedanke mich auch für die Grüße natürlich, die an mich persönlich geschickt wurden. Hier sind die Nokis.

Musik der Geschwister Niederbacher, ganz speziell für die Antonia aus Stephansdorf. Und wir kommen zum Südtirol-Fan, zum Alfred, der grüßt alle Hörer von Radio 2000. Liebe Grüße an Isabella und Norbert Rier, an Alexander und Andreas Rier mit Familie. Grüße auch an meine Jungs von Volksrock. Dann Grüße an Margita und Uwe. Und für die Margita gute Besserung. Die besten Grüße gehen aber an seinen Schatz, an die Angelika, an alle Spatzenfans und auch an unser Team. Und er wünscht allen einen schönen Abend. Und ja, ich bedanke mich wie immer auch für die ganz persönlichen Grüße.

Die Regina gratuliert heute Abend allen im Radio 2000-Team, den Zuhörern und Interpreten, die Geburtstag feiern und allen Namenstag haben, zum Beispiel Albert und Julia. Herzliche Grüße auch an die Violette Semisian, liebe Grüße an das gesamte Team hier von Radio 2000 in Pfalzen. Dann der Christian aus dem Passaiertal, der grüßt die Burg in Fondor, die Elke in Schlanders, die Margaret auf der Berngruber Alm, die Walli in St. Martin, die Brigitte in Algund und auch die Mutter, die Rosa. Hier sind die Violettes.

Die Maria aus Lüsen grüßt die Edith und die Regina im Bürgerheim ganz herzlich und wünscht eine gute Nacht. Liebe Grüße auch an unser Radio 2000 Team. Und der Richard aus Brixen, der grüßt alle, die er kennt, und ebenfalls das Team hier von Radio 2000.

Ja, wir bleiben bei steirischer Harmonika von Franz Michelitsch jetzt zu einem Weltmeister, so Jakob Bergmann. Und die Monika aus Pfitsch, die hat gestern ihren Geburtstag gefeiert. Die Schwestern Margit und Annelies wünschen ihr alles Liebe und Gute.

Der Günther aus Rodeneck grüßt den Bruder Walter, die Astrid und die Erika in Sterzing, den Simon, den Ewald, die Marianne, den Klaus in Barbian, die Martha und die Romy sowie die Annelies in Rodeneck, die Angelika in Milland, die Maria in Brixen, die Helene im Altersheim in Kasselruth, den Paul in Gossensass, die Lore in Fahren, Irene und Guido sowie auch unser Team und herzlichen Dank auch für die Grüße, die an mich gerichtet sind. Jetzt gibt's Musik von Slauko Auseneck.

Die Tochter Johanna wünscht der Mama Andergass in Lansing Anna in Sext eine gute Nacht und ganz liebe Grüße an unser Radio 2000 Team. Da bedanken wir uns ganz, ganz herzlich.

Die Monika aus Pfitsch feierte gestern Geburtstag, dazu gratuliert herzlich die Walli aus Pfitsch. Alles Liebe und Gute, besonders Gesundheit und viel Freude mit den Enkelkindern Manuel und Julia. Und zudem sendet sie auch ganz liebe Grüße an die ganze Familie und an alle Zuhörer hier von Radio 2000.

Wir bleiben musikalisch in Südtirol von den Ladinern jetzt nochmal zu den Violets. Die Bergfreunde aus Bretten grüßen die Familie Ebner in Missian und das Radar 2000-Team. Sie freuen sich schon auf ein Wiedersehen. Dann aus dem Elsass grüßen Sonja, Jean, Martin und Tochter die Violets, Marlies, Regina und auch unser Team hier. Da bedanke ich mich auch für die persönlichen Grüße. Und auch für den Harry gibt es jetzt Musik von den Violets. Er grüßt damit alle, die er kennt.

Die Hermine aus dem Finchgau grüßt das Radio 2000 Team, alle Bekannten und Freunde Land auf, Land ab, die Bauler in Lichtenberg, alle Geburtstags- und Namenstagskinder und Musik hat sie sich gewünscht von Sigrid und Marina.

Die Lissi von der Tiroga Alben grüßt die Barbara und den Hans in Latzfons, die Rita in Fahren, den Rudolf und die Christine in Elzenbaum und sie wünscht allen eine gute Nacht. Und der Gerhard, der grüßt die Dresel, den Wastl und den Thomas in Bozen, er wünscht dem Thomas noch nachträglich alles Gute zum Geburtstag. Ein Gruß auch an unser Radio 2000 Team und herzlichen Dank auch für die ganz persönlichen Grüße. Jetzt gibt's Musik von den Zillertaler Gipfelstürmern.

Der Albert aus Vilnius grüßt seine Frau Rose, die Tochter Martina mit Familie in Stange, Elfriede, Heinz und Thorsten in Deutschland, die Melanie in Klausen, die Renate mit Familie Marental, die Melanie in Meran, alle Spitzbubenfans und unser Team hier von Radio 2000.

Von der Hofalm im Pfitsch gehen Grüße an die Jasmin nach Mauls und an den Florian nach Ratsching. Sie bedanken sich für die super Unterstützung. Und der David aus Bozen hat uns angerufen. Er wünscht allen, die ihn kennen, einen schönen Abend.

Die Alt-Nova-Kreiner oder Alt-Schichomintett, wie man sagt, also 60 Jahre heuer auf der Bühne, also eine große Leistung. Tolle Musikanten aus Slowenien. Wir kommen jetzt zu Grüßen aus Deutschland. Der Otto und die Eugenie grüßen alle Spatzenfans und alle Kassel-Rutter, die sie kennen. Außerdem viele Grüße an die Familie Norbert Rier, sowie auch an die Bianca, an den Franz im Bustertal, an die Valentina, an den Adolf, die Marlis und den Josef. Und dem Josef noch nachträglich alles Gute zum 66. Geburtstag. Liebe Grüße auch an die Helga und den Andreas, an die Sabine und den Jürgen, an die Helga und den Ewald, an die Heike und den Wolfgang, an Ute und Thomas, an Maria und Robert und auch an unser Radio 2000-Team. Und liebe Otto, liebe Eugenie, auch ich bedanke mich ganz herzlich für die persönlichen Grüße und freue mich, wenn ihr mich mal wieder besucht hier im Studio im Pfalzen. Dann der Laurin aus Achornach oder wie wir es nennen, aus Fochina, der grüßt die Oma Anneliese in Sterzing ganz herzlich und ebenfalls unser Radio 2000-Team. Und die Therese, die Melanie und der Markus aus der Schweiz grüßen die Freunde Uwe und Margita. Margita wünschen sie gute Besserung. Grüße gehen auch an die Kasseluther Spatzengruppe Jung und Alt, an den Jeton und an alle, die sie kennen, auch an unser Team und ebenfalls an mich. Da bedanke ich mich ganz, ganz herzlich. Jetzt gibt es Musik natürlich der Kasseluther Spatzen.

Die letzten Grüße für heute kommen vom Roland aus Meran. Der wünscht der Mutter Helene zum Geburtstag, den sie morgen feiert, alles Gute und viel Gesundheit und noch einen schönen Abend. Musik gewünscht jetzt von den Zillertaler Schürzenjägern.

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1: Ja, das war die volkstümliche Wunschsendung am heutigen Mittwoch. Ich bedanke mich bei allen wieder fürs Dabeisein, fürs Einschalten. Wir hören uns wieder für die volkstümliche Wunschsendung am Montag oder, wenn Sie schon früher meine Stimme hören möchten, ab morgen dann 7 Uhr morgens. Ich wünsche allen, machen Sie es gut. Gute Nacht, Ihr Werner.

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